0: würde sagen, dass es unterschiedliche Körper gibt und gibt es immer irgendwen, der auch irgendwie vielleicht ähnlich ist wie einer, wie man selbst ist. Und man fragt sich dann, warum kriege ich das ab und warum kriegt die andere Person das beispielsweise nicht ab? Weil die sich manchmal gar nicht trauen bei der Person. Die strahlt dann irgendwas aus, dass man sich nicht traut, die gleichen Sprüche bei ihr zu machen.
1: Mhm.
0: Und ja, okay, das war dann während der Schulzeit, hat sich wahrscheinlich auch die gesamte Schulzeit so gezogen, richtig?
1: Ja.
0: Und du wurdest immer introvertierter. Das muss doch aufgefallen sein. Das heißt, irgendwann müssen doch auch deine Eltern zu Hause gesagt haben, was ist denn los mit dem Bub?
1: Ja, nach einer Zeit ist das auch rausgekommen, weil ich habe auch, ich habe das immer in mich reingefressen, was man ja eigentlich nicht sollte. Und das ist auch ein großer Punkt wahrscheinlich, weswegen ich dann introvertiert wurde. Und nach einer Zeit ist es halt meinen Eltern auch aufgefallen. Dann habe ich halt ausgepackt und es hat mir auch geholfen, mit meinen Gefühlen ein bisschen umzugehen.
0: Hat aber nicht dazu geführt, dass du da irgendwie aus dieser introvertierten Seite wieder rausgekommen bist, sondern du bist dann dabei geblieben.
1: Ja.
0: Bis heute.
1: Ja.
0: Wie fühlst
1: also
0: du dich
1: heutzutage
0: damit?
1: Heutzutage ist es ein bisschen weniger.
0: Ja.
1: Weil ich habe die Zeit, wo ich mit Personen interagieren kann, gesteigert.
0: Okay, das ist ja schon mal gut, oder?
1: Ja.
0: Bist du zufrieden damit, wie es jetzt gerade ist?
1: Theoretisch ja, irgendwie auch nein, aber eigentlich eher ja.
0: Wie alt bist du heute?
1: Nicht so viel. 17.
0: 17 bist du erst? Ach so, okay. Ich habe dich jetzt mit 20 eingeschätzt. Okay.
1: Das wird mir öfters gesagt, dass ich älter mich anhöre.
0: Du hast
1: so.
0: eine reife, ältere Stimme, das stimmt, ja. Hätte dich wirklich so in die ungefähr. Aber was man dir auf jeden Fall anhört, und ich weiß jetzt nicht, ob es einfach daran liegt, dass es die Aufregung im Radio ist oder so, du hast so was Trauriges in deiner Stimme.
1: Ja, ich hab mir auch schon gedacht, dass du das wahrscheinlich fragen wirst, das kommt vom Radio, weil es ist halt erst das zweite Mal und ich bin halt recht schüchtern.
0: Ach so, ja okay, dann ist ja aber alles cool. Das ist vollkommen okay. Wollte noch
1: also
0: fragen.
1: Natürlich ist es.
0: Hätte ja sein können, dass du sagst, ja, ich bin introvertiert und irgendwie auch traurig, weil ich ja gerne irgendwie mehr mit Menschen in Kontakt käme und daher würde ich mir wünschen, ein bisschen extrovertierter zu sein. Aber wenn du sagst, nö, ich bin damit eigentlich zufrieden. Jetzt frage ich mich natürlich, bist du zufrieden, weil du dich daran einfach gewöhnt hast und es akzeptiert hast, dass du jetzt so bist, wie du bist und sagst, ja, ich kann und will daran auch nichts mehr ändern. Oder weil du wirklich sagst, ey, ich feier's. Weil ich andere gefunden habe, die vielleicht genauso sind wie ich und deswegen ist alles cool.
1: Irgendwie beides. Weil, also ich habe halt nicht so viele Freunde. Heißt, ich habe eh nicht viel Kontakt mit irgendjemandem. Und selbst mit denen habe ich recht wenig Kontakt. Weil Schulfreunde waren, wenn man aus der Schule raus ist, da hat man auch weniger Kontakt.
0: Wie viele Freunde oder wie viele Menschen bezeichnest du als deine Freunde?
1: So ad hoc würde ich sagen 4.
0: Okay. Jetzt die Gegenfrage, was glaubst du, wie viele Menschen ich als meine engen Freunde bezeichne?
1: Ich habe keine Ahnung.
0: Ja, aber du bist ja introvertiert und sagst, ich habe nicht so viele. Ich bin vielleicht ein bisschen extrovertierter. Was glaubst du, wie viele sind es bei mir?
1: Vielleicht 10. Ich bin nicht so gut im Schätzen.
0: Es sind genauso viel wie bei dir. Es sind 3-4 gute Menschen, die ich in meinem Leben habe. Und das reicht.
1: Echt?
0: Ja, und das reicht auch. Warum sollte man denn mehr haben? Man braucht nur 2, 3 gute. Eigentlich braucht man nur einen richtig guten Freund oder eine gute Freundin. Du brauchst nicht Hunderte und so weiter. Ich erinnere mich noch, wie das damals war, dass man da so Freunde gesammelt hat auf Facebook und so, ne? So die Zeit, wo man gesagt hat, so boah krass, du hast 1000 Menschen und so weiter. Ich habe ja noch nicht mal für die 3, 4 genügend Zeit, also nicht so viel Zeit, wie ich sie gerne hätte. Ne? Wir sind ja alle beruflich, haben Familie und so weiter und da mal einen gemeinsamen Zeitpunkt zu finden, wo man mal was unternehmen kann, wo man mal quatschen kann und so weiter, das ist manchmal gar nicht so leicht irgendwie. Also da musst du dir schon mal keinen Kopf machen, will ich dir damit sagen. Es kommt nicht auf die Menge an. Es kommt auf die Qualität an. Habe ich das jetzt gerade?
1: Das ist ein guter Spruch.
0: Ich habe gerade überlegt, der ist nicht von mir. Den habe ich bestimmt irgendwo abkopiert. Ich weiß aber gerade nicht, woher ich den habe. Aber es ist, ja, ich glaube, das trifft es schon.

0: ist meine Überzeugung. Muss aber nicht jede Überzeugung sein. Na gut, auf jeden Fall haben wir ein bisschen was von dir erfahren. Jetzt würde ich natürlich noch ganz gerne wissen, nachdem du jetzt sagst, ja, es ist okay, so ist es halt, manchmal ist es so ein bisschen anders. Gibt es etwas, eine Situation, in der du sagst, in der wäre ich gerne extrovertiert?
1: Also wenn ich jetzt so ad hoc würde ich eigentlich nein, oder fällt mir nichts ein. Wenn ich ein bisschen nachdenken würde, würde mir vielleicht was einfallen, aber eigentlich fällt mir da nichts ein.
0: Dann anders gefragt, gibt es eine Situation oder gibt es Situationen mit deinen vier Ängsten oder mit einem von denen, mit denen du gerade Zeit verbringst, in denen du plötzlich wie ausgetauscht wirkst, also voll extrovertiert, aber nur weil du halt gerade mit diesen Menschen unterwegs bist? Oder bist du dann da auch nicht so?
1: Ja, das gibt's. Das ist, wenn ich über meine Interessen rede. Weil ich bin ein, es ist, finde ich auch immer ganz seltsam, wenn ich das sage. Ich bin zwar introvertiert, aber ich bin ein Vielreder.
0: Wenn es etwas ist, was dich auch interessiert, ne?
1: Genau.
0: Was sind deine Interessengebiete?
1: Vor allem so Gaming und so Planung.
0: Hä? Planung?
1: Ja, Planung. Es ist immer zum Beispiel, wenn ich halt in einem Videospiel irgendeinen Boss bekämpfe oder so, dann tue ich so für einen, das längste war, glaube ich, einen Monat lang durchplanen, wie ich was mache und alles.
0: Ah, okay, verstehe. Und wenn du dann noch jemanden hast, der auf deiner Welle also mit dir befreundet ist, das gleiche Game vielleicht auch kennt und so weiter, dann blühst du auf und quatscht wie ein Wasserfall.
1: Ja.
0: Lass mal dies, genau. Lass mal das, lass. Lass mich raten, wenn dann eine fremde Person plötzlich dazu käme, dann wärst du mucksmäuschenstill.
1: Ja, genau, das passiert dann.
0: Weil es dir unangenehm wäre.
1: Ja.
0: Was wäre dir in dem Moment unangenehm?
1: Das ist eine gute Frage.
0: Dass die Person, die sich denkt, was ist das denn für ein Verrückter? Oder warum? Was geht dir in dem Moment durch den Kopf? Beschreib mal das Gefühl.
1: So am ehesten würde ich halt jetzt sagen, so wie du gesagt hast, auf jeden Fall. Das kommt schon recht nah. Und halt, ich bin halt, wie gesagt, ein sehr Vielredner. Heißt, das finden manche auch immer ganz seltsam, wenn ich halt richtig viel rede.
0: Hältst du es aber für möglich, dass es vielleicht auch Menschen gibt, die das schön finden? Oder nicht so? Oder weißt du nicht?
1: Das habe ich jetzt nicht verstanden.
0: Ja, du sagst ja, du denkst darüber nach, dass es Menschen nicht so toll finden, aber hast du auch schon mal in Erwägung gezogen, dass es Menschen vielleicht doch gut finden, dass sie das vielleicht sogar ganz witzig finden, dass sie dich

0: Saturday, Sunday, what?
1: Hier ist Vanessa und ich bin gelernte Friseurin und ich mache dich jetzt mit meinem Wissen in diesem Quiz fertig.
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3: Ja, Freunde, ein Quiz rund ums Thema Frisur und Vanessa, so als Friseurin ist man ja auch eigentlich irgendwie eine Art Therapeutin, oder?
1: Ja, wir kriegen nicht mal extra Geld dafür.
4: Ja, so. Der Friseurin-Gossip ist aber hot.
3: Ja, eben. Deshalb sind wir jetzt sehr gespannt, was wir hier für ein Quiz vorbereitet haben. Jill, die Regeln.
4: Ich stelle euch jetzt drei Fragen mit jeweils drei Antwortmöglichkeiten. Rolf, du darfst zuerst antworten, nicht, dass du noch von der Expertin abschaust. Zu gewinnen gibt es Big FM-Socken.
3: Hey.
4: So, Frage Nummer 1. Welcher der drei Celebrities macht 2026 Werbung für Haarpflegeprodukte? Ist es A, Channing Tatum? Ist es B, Dwayne The Rock Johnson? Oder C, Jason Statham?
3: Keine Ahnung. Channing Tatum. Weiß ich nicht.
4: Vanessa?
1: Oh, ich würde, glaube ich, echt The Rock Johnson sagen, weil es so komisch klingt.
3: Witzig, weil der hat wenig Haare auf dem Kopf, ne?
1: Ja, genau.
3: Das wäre sehr lustig.
4: Und das ist richtig, Vanessa.
3: Ja, finde ich gut. 1-0 für dich.
4: Geil. Okay, zweite Frage, let's go. Welche Haarpflegemarke ist laut Statista die bekannteste 2024? Ist es A, Nivea, B, Head & Shoulders oder C, L'Oreal?
3: Ich schwanke zwischen Head & Shoulders und L'Oreal, um ganz ehrlich zu sein, wenn es um Haarpflege geht. Ich würde sagen, ich fühle L'Oreal.
4: Vanessa?
1: Boah, schwierig. Ich bin tatsächlich auch, aber ich würde, glaube ich, eher zu Head & Shoulders tendieren.
4: Es ist Nivea. Ihr habt beide nicht recht. Es ist einfach Nivea.
3: Bei Haarpflege?
1: Ja. Was?
3: Das macht ja gar keinen Sinn.
1: Das schockt mich.
4: Head & Shoulders?
1: Ja, danke. Genau.
3: Das macht, also, bei Nivea ist ja Creme. So, und dass man Nivea vielleicht mehr kennt, als aber bei Haarpflegeprodukten.
1: Ja, das hätte ich auch nie gedacht.
3: Das hätte ich auch nicht gedacht. Aber gut.
4: Head & Shoulders ist auf Platz 6, L'Oreal auf Platz 3.
1: Ah,
4: nochmal
1: okay.
4: Zur Einordnung.
3: Das ist wild. Gut.
4: Das heißt, es steht immer noch 1-0.
3: Ja.
4: Wir machen weiter mit der dritten Frage. Rolf, jetzt gilt's, ne?
3: Ja, bitte.
4: So. Du hast ja auch eine Haarpracht, also ein bisschen Ahnung hast du ja schon.
3: Ja, yeah, meine besten Freunde sind Friseure, wegen schwul. Das ist aber tatsächlich so. Dementsprechend, ich habe ein bisschen was mitbekommen, aber ich bin da nicht so tief drin in der Thematik.
4: Aber ja, gut, aber dann Frage Nummer 3. Was ist der Hauptbestandteil von Haaren? Ist es A, Kreatin, B, Keratin oder C, Kollagen? Das weißt du, komm.
3: Ja, ich kann dir sagen, dass Haare und hier, wie heißt es, Nägel, das ist das Gleiche, sozusagen nur anders. Aber das weiß ich.
4: Boah, wirklich gar keine Ahnung.
3: Aber,
4: du hast wirklich so gar keine Ahnung.
3: Ja, sag nochmal die Antwortmöglichkeiten.
4: Kreatin, Keratin oder Kollagen?
3: Keratin, B.
4: Vanessa?
1: Ja, da bin ich auch dabei.
4: Ja, das ist richtig!
3: Yes.
1: Ich habe so gehofft, dass du nicht Kollagen sagst. Ich habe so gehofft und ich bin nicht enttäuscht worden.
3: Nein.
1: Gott sei Dank.
3: Bei Kollagen war mir auch klar. Ich war nur bei den ersten zwei, war ich mir ein bisschen unsicher.
4: Und damit, Vanessa, hast du das Friseurenquiz gewonnen. 2-1!
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0: Big FM um 6.56 Uhr. Rüber geht's zu Jonas. Was trendet heute Morgen auf den Socials?
1: Bei Google ist die künstliche Intelligenz Claude-Thema. Ein neues Update mit dem Namen Fable 5 fegt gefühlt alle anderen Konkurrenten wie ChatGPT oder so weg. Innerhalb von wenigen Minuten haben Nutzer schon richtig krasse Sachen gezaubert. Games, Software und so weiter.
0: Okay.
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0: Und was ist heute Morgen sonst noch für uns wichtig?
1: Mexiko hat die Fußball-WM mit einer richtig großen Stadionsause eröffnet. Im legendären Aztekenstadion performte Shakira ihre WM-Hymne Die Die. Schauspielerin Salma Hayek war da, Andrea Bocelli auch. Ach ja, und Fußball wurde auch gespielt. Die Gastgeber sind perfekt gestartet und haben Südafrika mit 2:0 geschlagen. Heute Nacht spielten außerdem auch schon Südkorea und Tschechien. Beide trennten sich mit 2:1. Heute stehen in der Gruppe B die Spiele Kanada und Bosnien-Herzegowina sowie Katar und die Schweiz an. Deutschland hat jetzt offiziell eine echte KI-Aufsicht. Die Bundesnetzagentur wird künftig die zentrale Anlaufstelle sein. Hintergrund ist die neue europäische KI-Verordnung. Sie soll dafür sorgen, dass KI in der EU verantwortungsvoll eingesetzt wird und wir alle besser geschützt werden. Aus der Wirtschaft gibt es allerdings Kritik. Zu strenge Regeln könnten Innovationen ausbremsen.
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1: Wir haben es gestern schon ein bisschen vorausgeahnt.
0: Taylor, oh nee, nicht schon wieder irgendwas zu Taylor Swift, Leute.
1: Taylor,
0: was macht sie denn?
1: Taylor, ihres Zeichens Swift, hat ja nach Jahren mal wieder regelmäßig Spiele der New York Knicks in der NBA besucht.
4: Ja.
1: Gestern trug sie dabei ein Shirt mit dem Wortwitz Stevie Nicks, also der Name einer Sängerin von Fleetwood Mac, Stevie Nicks.
0: Nee, ja.
1: Ich hatte ja schon vermutet, da werden natürlich die Swifties wieder eskalieren.
0: Ja.
1: Ist auch passiert, ganz viele haben sich das T-Shirt schon nachgemacht. Aber auch er hier.
4: Jetzt Samba?
0: Samba?
1: Ja, der junge Mann hat noch Geschmack. Zur Aftershow-Party des Knicks-Spiels hatte er kurzerhand nämlich dasselbe Shirt an. Dasselbe wie Taylor Swift. Und jetzt nebenbei munkeln Fans natürlich. Nach dem Ganzen wäre doch auch eine musikalische Koop eigentlich ganz nett zwischen den beiden.
0: Samba ja, Taylor weiß ich nicht.
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6: In Rheinland-Pfalz wird es heute richtig nass. Der Regen kommt mit kräftigem Wind, besonders im Bergland. Vergiss den Regenschirm nicht. Aktuell sind es etwa 12 Grad in Worms und 11 Grad in Trier. Zum Nachmittag hin lassen die Schauer nach und die Temperaturen klettern auf bis zu 21 Grad in der Vorderpfalz. Morgen wird es freundlicher und perfekt für einen Grillabend. 12 Grad in Annweiler am Trifels, 13 Grad in Landau an der Jugendstil-Festhalle und 13 Grad in Remagen an der Apollinariskirche.
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6: A6 Kaiserslautern Richtung Metz-Saarbrücken. Zwischen Kaiserslautern West und Kaiserslautern Einsiedlerhof gibt's eine Baustelle. A6 Frankenthal Pfalz Richtung Mannheim. Zwischen Einfahrt Frankenthal und Frankenthal ist die Richtungsfahrbahn gesperrt wegen Brückenarbeiten. A650, B37, B44 Mundenheim Richtung Ludwigshafen am Rhein Mitte. Zwischen Ludwigshafen Stadt und Rheinuferstraße dichter Verkehr. 5 Minuten mehr, gute Fahrt.
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0: Freitag. Schön, dass ihr alle mit am Start seid. Guten Morgen, Deutschland.
4: Guten Morgen. In einem Quiz antreten gegen Rolf und das in eurer Expertenkategorie. Ihr meldet euch an auf bigfm.de oder klingelt durch 08900901.
7: Jo, Rolf, grüß dich. Hier ist der Daniel.
0: Daniel.
4: Hallo.
0: Du Maus. Du willst mich fertig machen. Wie willst du mich denn fertig machen?
7: Ich bin der Experte, was Sachen Brillen angeht.
0: Was
7: und
0: angeht?
7: Dann dachte ich mir, was Brillen angeht.
0: Ach so, Brillen.
7: Eine gute Sicht.
0: Ich habe Grillen verstanden.
4: Auch gut.
7: Grillen werde ich dich natürlich.
0: Aber
7: es geht natürlich um Brillen.
0: Dann lass uns das nach drei Songs machen, okay?
7: Ja, let's go, Rolf.

0: Hier ist Big FM und Daniel, der hat richtig Bock, mich in einem Quillenbrillen herauszufordern.
1: Ich bin der Experte, was Sachen Brillen angeht.
0: Was angeht?
1: Und dann dachte ich mir, was Brillen angeht.
0: Ach so, Brillen. Ich habe
1: gute Sicht.
0: Ich habe Grillen verstanden.
2: Auch gut.
1: Grillen werde ich dich natürlich.
0: Oh.
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0: Das ging ja jetzt schon mal gut los, aber wir probieren es nochmal. Daniel, nochmal die Frage an dich. Warum eigentlich deine Passion für Brillen?
1: Ja, ich bin seit 17 Jahren bin ich in der Optik tätig.
0: Also, okay.
1: Ne? Und dann dachte ich mir, machen wir es dir mal ein bisschen schwer.
0: So, Jill, du hast die Regeln.
2: Hoffen wir mal, dass es gut aussieht für dich. So.
0: Achso, Aussehen wegen Brillen?
2: Ja, wegen Sehen. Hm. Wegen Augenoptik.
0: Ja,
2: so.
0: Ja.
2: Gut, witzig. Ich stelle euch jetzt 3 Fragen mit jeweils 3 Antwortmöglichkeiten. Rolf, du darfst zuerst antworten.
0: Ja.
2: Nicht, dass du noch vom Experten Daniel abschaust. Zu gewinnen gibt es Big FM Socken.
1: So. Yeah.
2: Frage Nummer 1. Setzt Superman seine Brille auf, wird er zu Peter Parker, Clark Kent oder Bruce Wayne?
0: Clark Kent. Das weiß ich.
2: Clark Kent.
0: Das weiß ich doch. Ich habe von Superman alles gesehen. Also die alten Filme, die neuen Filme, Smallville, die Serie und eine ganz wilde, nämlich hier, die Abenteuer von Lewis und Clark. War früher auf Pro7. Anderes Thema.
2: Okay, keine Ahnung. Ja, Daniel?
1: Das ist Clark Kent, eindeutig.
2: Ja, das ist richtig! 1-1. Ja. Zweite Frage. Wie hoch war der Anteil der Brillenträger Deutschlands 2025 ab 16 Jahren? 64%, 40% oder 58%?
0: Boah, gar nicht so einfach. Ich habe mal gehört, dass die Sicht sozusagen immer schlechter wird. Und dementsprechend sag ich, 58 war eine, ne? Oder
2: ja.
0: Was? Dann sag ich mal 58.
2: Das war C. Okay, Daniel?
1: Ja, ich würde mit A gehen.
2: Und das ist richtig! Echt? Daniel, sehr gut!
0: Was? 64%?
2: Ja.
0: Crazy!
2: Also auf jeden Fall
0: crazy.
2: Crazy, ne? 2-1. Frage Nummer 3. Wer ist Marktführer für Augenoptik in Deutschland? A. Pro Optik, B. Fielmann oder C. Apollo Optik?
0: D. Daniel, natürlich.
1: Genau, Daniel Optik.
0: Was war nochmal Pro Optik, Fielmann und?
2: Apollo Optik.
0: Boah, Fielmann und Apollo, ich glaube, teilen sich schon einen auf. Ich schwanke bei meinen Kontaktlinsen auch immer hin und her. So, manchmal das eine.
2: Du schwankst bei deinen Kontaktlinsen.
0: Ja, das andere. Ja. Brille, Fielmann. Ich sag Fielmann.
2: Daniel?
1: Ja, da hat er recht, ist Fielmann.
2: Ja, das stimmt! Ja. Und damit hast du aber trotzdem gewonnen, Daniel! Sehr gut!
1: Geil, Socken!
0: Ja!
1: Freu mich! Du trägst Linsen? Was trägst du denn? Bist du kurzsichtig, oder?
0: Minus 3,5.
1: Ah, Maulwurf.
0: Ja!
2: Genau.
0: Ja, und ich habe mich irgendwann an Kontaktlinsen halt gewöhnt und finde das halt viel praktischer. Ich weiß nicht, Daniel, wie sieht's denn aus? Kriegt man bei dir jetzt Prozente eigentlich oder was?
1: Verlierer nicht, ne.
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0: Was war das denn? Also, gestern, also die Eröffnung der Weltmeisterschaft. Alle sind wahnsinnig geworden davor, haben gedacht, Mensch, das wird eine Bombenshow. Wir machen da eine Riesennummer draus. Und dann gucke ich mir das gestern an und dann frage ich mich, sag mal, seid ihr besoffen? Wirklich? Wer hat denn, also was war da denn los? Die Kamera war da, wo sie nie sein sollte. Der Ton klang wie aus dem Toaster. Ja? Ein ganz unfassbar cringer Auftritt von David Guetta, der sich zugeschaltet hat. Also es war all in all einfach schwierig.
1: Ja, der Rant ist toll, weil nicht nur die Show, auch das Spiel war, ja, langweilig eigentlich. Ja. Also ich sag mal so, Highlights, die einzigen Highlights des Spiels wurden von Magenta Sport auf YouTube zusammengefasst und der eine Kommentar, sehr gut, mehr rote Karten als Tore gab es schon in einem WM-Eröffnungsspiel auch schon lange mehr. Also das war schwierig.
0: Ja, weiß ich, da ist noch gewisses Steigerungspotenzial.
1: Ja, Luft nach oben auf jeden Fall.
0: Deshalb sehe ich es überhaupt nicht ein, dass wir heute Morgen diese komische WM-Nummer von Shakira spielen. Wir spielen den geilen Song zusammen mit Sarah Larsson.
1: Ja!

0: White Keys, Big FM ist hier in Deutschlands wichtigster Morning Show. Mittlerweile 19 Minuten nach 7. Kai, was hast du noch?
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2: Danke.
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0: Lang 7:26 Big FM ist hier und Jonas, was trendet auf den Socials?
1: Kann das oder kann das nicht, wird auf X diskutiert. Eine Petition mit aktuell fast 40.000 Unterstützern fordert ja, dass Habe Kerkeling als Bundespräsident kandidieren soll. Ja. Die Socials sind sich noch uneinig, rechtlich möglich, wäre es aber grundsätzlich.
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0: Und was ist heute Morgen sonst noch für uns wichtig?
1: Tja, das ist wirklich ein Schlag ins Gesicht, denn die US-Regierung baut ihre Zusammenarbeit mit der Kampfsportliga UFC aus. Da gibt's ja auch demnächst dieses Mega-Event vor dem Weißen Haus. Vorab hat jetzt Marco Rubio eine Absichtserklärung mit UFC-Boss Dana White unterschrieben. Offiziell geht's um Sportdiplomatie. Der Sport soll weltweit stärker gefördert werden. Aber ich muss sagen, Politiker im Boxring wäre auch mal was.
0: Das wäre was Neues, ja.
1: Der Käfigkampf vor dem Weißen Haus findet übrigens am Sonntag zu Donald Trumps 80. Geburtstag statt. Der Bundestag schaut heute zum ersten Mal auf die umstrittene Gesundheitsreform von Bundesgesundheitsministerin Warken. Das Ziel ist ziemlich klar, es soll gespart werden, und zwar rund 16,5 Milliarden Euro. Der Haken: bei den Krankenkassen könnte das Loch offenbar noch größer sein als gedacht. Gestern gab es neue Hinweise, dass das Defizit nochmal 3,5 Milliarden Euro höher ausfällt. Tja, vielleicht hat auch nur einer einen fahren lassen. Im Pentagon gab es ja gestern kurzzeitig Aufregung wegen der Luftqualität. Systeme hatten ein mögliches Problem angezeigt und deshalb mussten alle im Gebäude erstmal in ihren Plätzen sitzen bleiben. Die Feuerwehr rückte an, sogar Gefahrgutexperten waren dabei. Am Ende gab es aber Entwarnungen, keine Gefahr.
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1: Wir müssen nochmal über Timmy, also Hope, also diesen Wal reden.
0: Oh. Er hat sich das nicht ausgesucht. Bitte, nein. Mach dieses Gruselige, wirklich. Nein. Das Beste an dem Song war, dass sie ihn bei Rock am Ring gespielt haben. Das fand ich ein bisschen lustig.
3: Ja, das ist iconic.
0: Das war nicht witzig, aber ansonsten gruselig. Was ist, nee.
1: So, kommen wir zum Wal. Mecklenburg-Vorpommerns Umweltminister Backhaus gibt heute nämlich neue Informationen zur Reiseroute des Meeressäugers bekannt. Die Daten vom Sender, der an dem Tier befestigt war, werden vorgestellt. Allerdings gibt es nur Infos von nach der Freisetzung in der Nordsee Anfang Mai zu sehen, also rund 2 Wochen, weil später war ja schon Feierabend.
0: Ja, gut. Dankeschön, Jonas, für den Moment. Aktuell ist wieder in einer knappen halben Stunde.
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5: In Rheinland-Pfalz ist heute Morgen die Regenjacke dein bester Freund, denn überall fällt schauerartiger Regen, vor allem im Norden und im Bergland. Der Wind bläst dabei kräftig. Bis zum Nachmittag bleibt es bewölkt, mit Höchstwerten um 21 Grad in der Vorderpfalz. Morgen zeigt sich das Wetter von einer besseren Seite. Viel Sonne und Temperaturen bis 26 Grad stehen auf dem Programm. Gerade sieht's so aus: Morbach am Archäologiepark Belgien um 12 Grad, Ludwigshafen am Rheinufer Süd 13 Grad, Altenkirchen im Westerwald am Bismarckturm ebenfalls 12 Grad.
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5: A6 Kaiserslautern Richtung Metz-Saarbrücken. Zwischen Kaiserslautern West und Kaiserslautern Einsiedlerhof gibt es eine Baustelle. A46 Mainz Richtung Wiesbaden. 2 Kilometer stocken zwischen Dreieck Mainz und Mainz-Mombach. 5 Minuten. A650, B37, B44 Mundenheim Richtung Mitte. Ludwigshafen am Rhein-Mündenheim und Ludwigshafen am Rhein-Mitte zwischen Ludwigshafen-Stadt und Rheinuferstraße dicht. 5 Minuten. Gute Fahrt.
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0: Freitag, 7:29 Uhr ist es. Ihr seid mit am Start. Guten Morgen.
3: Morgen.

0: geiler Song von One Republic heißt If I Lose Myself. Big FM ist hier an diesem Freitag. So, Freunde, es ist wieder Zeit.
1: Ja.
0: Die neue Frau hier in der Show. Das Vorstellungsgespräch zusammen mit euch. Große Klappe, richtig Bock, beschreiste. Und so klingt's.
2: Vorstellungstag 9 von 20. Sagen Sie nochmal Ihren Namen.
1: Ich bin Büschra.
2: Okay.
3: Mann! Wow! Das erste Mal mit Büschra.
4: Mit welchem Film- oder Seriencharakter kannst du dich identifizieren und warum?
1: Ah, ich glaube, ich bin Kim Possible.
0: Wow.
1: Weil Kim Possible ist super smart und stark und sexy as fuck. Das bin ich.
0: Sympathisch.
1: So eine Eingebildete. Übelst eingebildet gerade. Aber Kim Possible, Leute. Wow.
0: Unangenehm.
3: Das erste Mal mit Büschra.

0: So, meine lieben Freunde, das hier ist Teddy Swims. Big FM ist hier in Deutschlands nächster Morning Show.
1: Teddy Swims, wie krass bist du bitte? Er hat diesen Song noch in der Pipeline. Er ist noch nicht released. Es gibt auch noch kein Release-Datum. Er teased einfach immer wieder auf Insta. Bitte release dieses Meisterwerk.
0: Ich will mal hören, ich will mal hören. Ist das nice. Guter Mann, dieser Teddy Swims.
1: Crazy.
0: Egal welche Songs, sind einfach geil. Teddy Swims, Mr. Know-It-All ist die aktuelle Single, die ist schon draußen. Die spielen wir euch gleich. Außerdem einfach mal ein bisschen Bock mit Zerb und Rita Ora. Um vielleicht, wenn an dem ein oder anderen Wochenendtag vielleicht die Sonne schön stehen würde und das ein oder andere Kaltgetränk in der Nähe wäre, ist das der perfekte Song dazu. Ja. If It's Not Love ist neu hier bei uns und spielen wir euch noch innerhalb der nächsten 15 Minuten.
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0: Ed Sheeran, es ist 7.56 Uhr und rüber geht's zu Jonas in die News. Was trendet auf den Socials?
1: Ein Kommentar von Ariana Grande hat ordentlichen Impact auf TikTok. Die US-Regierung hat nämlich einen Clip über Eisfestnahmen mit Arianas Song Bye untermalt. Bitte verwendet meine Musik niemals für diesen abscheulichen Unsinn, schreibt sie. Und ihre Fans feiern die Reaktion.
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0: Und was ist heute Morgen sonst noch für uns wichtig?
1: Elon Musk ist der erste Billionär der Welt, auf dem Papier zumindest. Grund ist seine Weltraumfirma SpaceX. Sie geht heute an die Börse und zwar mit dem größten Börsengang aller Zeiten. Zum Start wird SpaceX nämlich mit 1,7 Billionen Dollar bewertet und ist damit direkt mehr wert als zum Beispiel Meta, der Facebook-Mutterkonzern. Gehandelt werden kann SpaceX mit dem Börsenstart in den USA ab 15.30 Uhr deutscher Zeit. In der EU gelten seit Mitternacht neue Asylregeln. Das Ganze nennt sich GEAS, gemeinsames europäisches Asylsystem. Darüber wurde ja jahrelang diskutiert. Ziel ist, Asylverfahren sollen schneller laufen und Menschen nicht mehr innerhalb der EU einfach weiterziehen können. Vor allem an den EU-Außengrenzen soll künftig schneller entschieden werden, ob jemand bleiben darf oder nicht.
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1: Kurz vor dem WM-Start unserer Nationalmannschaft ist noch nicht alles geklärt, und zwar ausgerechnet beim Thema Prämien. Die Spieler und der DFB verhandeln noch darüber, wie viel Geld es für welchen Erfolg geben wird. Bayern-Verteidiger Tah sagt aber, man sei kurz davor, es sehe gut aus. Ungewöhnlich ist das Timing trotzdem. Zum Vergleich, die Weltmeister von 2014 bekamen damals 300.000 Euro pro Spieler. Und 1954, beim ersten Titel, gab es für die Helden noch 2.500 Mark und einen Röhrenfernseher.
0: Guck mal nach.
1: Also.
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4: In Rheinland-Pfalz herrscht aktuell trübes Wetter. Von Worms bis in die Vulkaneifel bleibt es stark bewölkt. Regen prägt den Vormittag. Höchstwerte bis 21 Grad in Ludwigshafen. Am Nachmittag Wolken verhangen mit vereinzelten Schauern. Morgen wird es freundlicher. In der Pfalz und im Saarland lockert es auf bis zu 26 Grad. Sonntag Sonne und Schauern, besonders im Westerwald und an der Lahn. Hier die aktuellen Temperaturen. In Birkenfeld an der Festhalle 11 Grad. Stromberg an der Stromburg 12 Grad. Linz am Rhein am Buttermarkt 13 Grad.
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4: Unterwegs im Berufsverkehr. Das hier solltet ihr wissen. A6 von Kaiserslautern Richtung Mannheim. Zwischen Kreuz Frankenthal und Frankenthal läuft's auf einem Kilometer stockend. Plant 5 Minuten mehr ein. Weiter geht's mit der A65. Von Ludwigshafen Richtung Landau zwischen Deidesheim und Neustadt-Weinstraße Süd habt ihr 1 Kilometer Stau und müsst mit 5 Minuten extra rechnen. Und in der Gegenrichtung von Landau nach Ludwigshafen dasselbe Spiel. Bleibt staufrei. Gute Fahrt.
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0: Freitag ist es, 7.59 Uhr. Schön, dass ihr alle mit am Start seid. Jill ist für euch in der Redaktion.
6: Guten Morgen.
0: Jonas ist in den News.
7: Moin.
0: Ich bin Rolf, guten Morgen. Und da spielen wir euch jetzt direkt zum Start in diese Stunde Jennifer Lopez und David Guetta mit Save Me Tonight. Feiert Lukas übrigens auch aus der Community.
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0: Jo.

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1: Hier ist Big FM. Es ist 8:09 und wir reisen an dieser Stelle mal zurück in den Sommer 2025. Mhm. Auf TikTok gab es einen Song, der ungefähr in jedem zweiten TikTok zu hören war.
2: Wirklich?
1: Und Millionen.

0: mit Macarena, also dieser Remix. Ich konnte ihn dann schon irgendwann nicht mehr hören, weil ich so viele TikToks gesehen habe.
1: Es war wirklich jedes TikTok voll mit diesem Song.
0: Ja, damals war die gute Frau übrigens 15 Jahre alt und hat aber auch andere Songs gemacht.

0: So. Jetzt hat sich Folgendes zugetragen. Sahide ist tatsächlich 16 Jahre alt geworden vor 6 Tagen.
1: Guck mal an, sie hatte Geburtstag und jetzt ist es soweit.
0: Jetzt hat sie nämlich in der Nacht einen neuen Song gedroppt und wir wollen uns den jetzt mal gemeinsam anhören. Er heißt passenderweise auch noch Sweet 16 und klingt so. Also Premiere jetzt in der Show von Sahide Sweet 16.

0: So, Sahide mit Sweet 16. Gerade Premiere gefeiert, ist in der Nacht rausgekommen. Jill, was sagst du?
1: Ich fühl's gar nicht.
0: Warum nicht?
1: Richtig schlimm. Die Vergleiche, die Stimme, der Beat ist einfach alles irgendwie so eine... Ja, es ist ein bisschen so eine billige Kopie irgendwie.
0: Also ein bisschen Kescher-Vibes. 0890901, WhatsApp-Sprachnachricht von Anni.
2: Digga, was hättet ihr so? Sahide auf die Eins.
0: Also sie hat's gefühlt.
1: Ja.
0: Also, gerade Premiere hier gehabt von Sahide, die neue Single in Deutschlands Biggster Morning Show.

0: haben es hier und wir sind in knapp 20 Sekunden wieder da.
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0: Bei diesem Song muss ich immer an meinen Opa denken. Rest in Peace, Karl-Heinz, an dieser Stelle. Weil der Opa hat sich

0: turn off the radio. Weil es geil ist, deshalb bleiben wir auch noch dran. In 20 Sekunden, hier ist Big FM.
1: Wusstest du schon, dass Benjamin Blümchen und Chuck Norris denselben Synchronsprecher haben? Und dass man mit nur einem Eigelb ganze 24 Liter Mayonnaise herstellen kann? Was das miteinander zu tun hat? Keine Ahnung, wir wollten es nur einmal erwähnen.
0: Iron, Heaven und Caitlin Aragon, Deutschlands nächste Morning Show ist hier um mittlerweile 8:42 Uhr. Und weil wir einfach ein bisschen Bums für dieses Wochenende brauchen, das haben wir richtig. Natürlich auch noch mehr Bums.
2: Noch mehr!
0: Ja, Joel Corey.
2: Und Joel Corey ist sogar am 18. Juli in Germany bei uns und tritt da auf.
0: Germany.
2: Ja, in Germany ist er.
0: Germany.
2: Ja.
0: Das ist schön, dass er in Germany

0: ist. Da freuen wir uns doch. Also, ja. Soul Corey, die Worten gleich. 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

0: Hier ist Big FM, es ist 8.55 Uhr und rüber geht's zu Jonas in die News. Was trendet auf den Socials?
1: Im Gespräch bei Ex und Co. ist natürlich die Eröffnungsfeier der Fußball-WM. Shakira hat ihren Song performt, David Guetta irgendwie nicht, der war nur zugeschaltet.
0: Ja.
1: Und die Allgemeinung zu dem Ganzen ist eher, war so okay, hat uns jetzt aber nicht vom Hocker gehauen.
0: Das ist definitiv so.
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0: Ich bin gestern extra länger aufgeblieben, ich sag wie es ist. Und das hätte ich mir sparen können, hätte ich mal schön ausgeschlafen hier im Studio. Das war lame AF. Egal, was ist denn heute Morgen sonst noch für uns wichtig?
1: Deutschland hat jetzt offiziell eine eigene KI auf sich. Die Bundesnetzagentur wird künftig die zentrale Anlaufstelle für die Regulierung von künstlicher Intelligenz sein. Hintergrund ist die neue europäische KI-Verordnung. Sie soll dafür sorgen, dass KI in der EU verantwortungsvoll eingesetzt wird und wir alle besser geschützt werden. Aus der Wirtschaft gibt es allerdings Kritik daran. Zu strenge Regeln könnten Innovationen auch ausbremsen. Am Ende fragt man sich ja immer, woran es gelegen hat.
0: Das fragt man sich.
1: Genau. Ist in diesem Fall aber allerdings noch nicht so ganz klar. Im Pentagon, dem US-Verteidigungsministerium, gab es ja gestern kurzzeitig Aufregung wegen der Luftqualität. Systeme hatten ein mögliches Problem angezeigt und deshalb mussten alle im Gebäude erstmal an ihren Plätzen sitzen bleiben. Die Feuerwehr rückte an, sogar Gefahrgutexperten waren dabei. Am Ende gab es aber Entwarnung, keine Gefahr und woran es gelegen hat, weiß man nicht immer.
0: Okay.
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1: Proteinpulver ist gerade bei Gymgängern ja schon länger beliebt. Wer das Zeug liebt, muss aber immer tiefer in die Tasche greifen. Seit Januar sind die Preise um bis zu 60% gestiegen. Grund sind die Kosten für das Molkenpulver und die riesige Nachfrage. Laut Marktforschern haben zuletzt 4,6 Millionen Haushalte in Deutschland mindestens einmal Proteinpulver gekauft. Ich meine, ich habe das Zeug nicht nötig. Come on, also.
0: Witzig, ihr müsst dazu wissen, also ich sag mal so, Jonas ist jetzt...
1: Ich bin schon Muskelpaket.
0: Ja gut, die einen sagen nicht. So, die anderen sagen so. Könnt ihr euch gerne mal anschauen, bigfm.de, die Teamfotos sind großartig. Dankeschön, Jonas.
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5: In Rheinland-Pfalz startet das Wochenende grau. Am Vormittag gibt es viele Wolken und Regen. Später werden die Schauer weniger intensiv. Mit maximal 20 Grad in der Vorderpfalz und 17 im Westerwald bleibt es mild, aber ungemütlich. Im Bergland bläst der Wind kräftig. Morgen ist mehr Sonne angesagt und bis zu 26 Grad möglich. Perfekt, um die Grillkohle parat zu haben. Aktuell in Wörth am Rhein am Badepark 13 Grad. Frankenthal am Erkenwertmuseum 13 Grad. Und Bendorf an der Seinerhütte 12 Grad. Viel Spaß am Wochenende.
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5: Auf der A65 Ludwigshafen Richtung Landau staut's zwischen Deidesheim und Neustadt-Weinstraße Nord auf 2 Kilometern. 10 Minuten einplanen. Weiter geht's auf der A643 von Mainz Richtung Wiesbaden. Zwischen Dreieck Mainz und Mainz-Mombach sind es 2 Kilometer stockend, 5 Minuten länger. A650, B37 und B44 Muntenheim Richtung Mitte dicht. 10 Minuten länger unterwegs. Das war euer Check. Gute Fahrt.
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0: So, es geht rein ins Wochenende, Leute. Ja. Das wird Jeil. Ja, ist für euch in der Redaktion.
6: Ja, hallo, guten Morgen.
0: Hey, und Jonas in den News.
1: Hallo, moin.
0: Ich bin Rolf, unangenehm, das können wir, aber ihr seid ja da, das ist ja schön. Anna zum Beispiel, 08900901, du bist verdammt Jutrupp, oder?
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0: 5 Minuten nach 9 ist es.
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0: Big FM an diesem Freitag, und freitags kommt ganz viele neue Mucke raus, und Jill hat uns jetzt was mitgebracht in der Show.
3: Ja. Songideen auf TikTok posten. So, das hat Dagi B gemacht. Sie ist YouTuberin und Influencerin.
0: Kennt
3: und
0: man.
3: Hatte da so eine Idee.
0: Okay.
4: Ich habe Lyrics im Kopf und irgendwie machen die für mich Sinn. Und ich glaube, wenn man die geil ausproduziert. Ibiza, Circo Loco, make girls dance in on Coco, Paradise San Antonio, Jamie is playing loco. Boom. Kann man einen Banger draus machen?
0: Kann man da einen Banger draus machen, ist die
3: das
0: Frage.
3: Das war die Frage, und dann hat das Internet, war mal Internet und hat funktioniert. Dann hat einfach eine Lidl-Verkäuferin aus NRW sich gedacht, ich mache da mal eine KI-Version draus.
0: Ja.
3: Die Frau heißt Angelique, und das Ding ist dann viral gegangen. Und dann hat sie einfach gesagt, Dagi, komm, wir machen da was zusammen draus. Und dann ist ein Brett entstanden tatsächlich aus dieser Version, die Dagi da gepostet hat.
0: In der Nacht also rausgekommen. Wir hören uns an, wie diese Geschichte zu Ende ging. Hier ist Ibiza

0: hätte mir auch Farbe beim Trocknen anschauen können. Habe ich aber nicht gemacht, sondern ich habe mir gestern die Eröffnung von der WM angeschaut.
1: Ja.
0: Und ich sag mal so, das war gruselige Scheiße. Also erstens war es wahnsinnig langweilig. Die Kamera war nie da, wo sie sein sollte. Um ein kleines Beispiel zu geben. Südafrika hat ja gestern gespielt. Ganz süße Idee eigentlich, die Nationalhymne da im Vorfeld live zu performen.
1: Ja.
0: Gab nur ein kleines Problem. Die Kamera ist die ganze Zeit während der Hymne über die Mannschaft drüber gefahren und ich dachte so, hä, wer singt das denn? Ist das auf Band? Angeblich sollte das Tyler ja singen. Erst am Ende hat man sie dann kurz gesehen, für 5 Sekunden, dass sie dann die Hymne gesungen hat. Ja. Und dann klang das auch noch wirklich nicht sauber. Denke ich mir, ey, Leute, für so eine Milliardenveranstaltung kriegt ihr es mal bitte hin, das irgendwie anständig abzufilmen? Wirklich.
1: Vor allem die Nationalhymne. Die muss sitzen beim Eröffnungsspiel.
0: Hey, egal. Deshalb spielen wir auch nicht die Nationalhymne, sondern wir spielen Tyler mit Sarah Larsson. Wobei, passt auch ein bisschen. She did it again, klar, ich außerdem.
1: Kann nur besser werden.
0: Es kann nur besser werden. Flow und Leak It ist die aktuelle Single. Die kommt noch innerhalb der nächsten 3 Minuten. Und hier ist sie, Deutschlands Biggste Morning Show. Schöne guten Morgen.
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9: Ein französisches Gericht verbot Eltern, ihr Kind Nutella zu nennen. Jetzt heißt es Ella.
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0: it again. Big FM, die News in knapp 30 Sekunden.
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0: Tanzhaus West in Frankfurt, Lucid Dreams. Da solltet ihr heute mal vorbeikommen. Boiler Edition ist heute, also Keller Edition mit noch einigen Überraschungs-Specials. Es gibt ein wildes Line-Up mit Gina, Deserve und viel mehr. Und musikalisch richtig. Hard Techno, Techno und Trance. 16 Euro kostet der Eintritt. Heute vorbeikommen im Tanzhaus West in Frankfurt.
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0: Es ist 9.26 Uhr. Rüber geht's zu Jonas. Was trendet heute Morgen auf den Socials?
3: Ich sag's euch, demnächst können die Dinge einfach schon fliegen. Ein neues Update der KI Claude ist bei den Google-Suchen vorne unterwegs. Die Version Fable 5 fegt gefühlt alle anderen Konkurrenten einfach so weg. Innerhalb von wenigen Minuten haben Nutzer schon richtig krasse Sachen mit dem Ding gebaut.
0: Okay.
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0: Und was ist heute sonst noch für uns wichtig?
3: Tja, ein echter Punch ins Gesicht. Die US-Regierung baut ihre Zusammenarbeit mit der Kampfsportliga UFC aus. Da gibt's auch demnächst ja dieses Mega-Event vor dem Weißen Haus. Ja. Vorab hat jetzt Marco Rubio eine Absichtserklärung mit UFC-Boss Dana White unterschrieben. Offiziell geht's um Sportdiplomatie. Der Sport soll weltweit stärker gefördert werden. Der Käfigkampf vor dem Weißen Haus findet übrigens am Sonntag anlässlich des 80. Geburtstags von Präsident Donald Trump statt. Der Bundestag schaut heute zum ersten Mal auf die umstrittene Gesundheitsreform von Bundesgesundheitsministerin Wagen. Das Ziel ist ziemlich klar, es soll gespart werden, und zwar 16,5 Milliarden Euro. Der Haken bei den Krankenkassen könnte das Loch offenbar noch größer sein als gedacht. Gestern gab es Hinweise, dass das Defizit nochmal 3,5 Milliarden Euro höher ausfallen könnte.
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3: Tja, kommt da was?
0: Ach, die Taylor.
3: Die Taylor.
5: Taylor Swift.
0: Taylor Swift.
3: Genau, sie hat ja seit Jahren mal wieder regelmäßig Spiele der New York Knicks besucht.
5: Ja.
3: Die spielen in der NBA. Und gestern trug sie bei einem Spiel ein Shirt mit dem Wortwitz Stevie Nicks. Das ist eine Sängerin von Fleetwood Mac, aber passt natürlich wegen dem Namen der Mannschaft, ne?
0: Ja.
3: Und ich hatte ja schon vermutet, da werden die Swifties drauf fliegen und das Shirt natürlich nachmachen. Ist auch passiert, gibt's auch ganz viele Sachen in den Socials zu. Aber auch er hier hat sich das T-Shirt schon besorgt. Der Mann hat noch Geschmack. Zur Aftershow-Party des Spiels hat er kurzerhand dasselbe Shirt wie Taylor angehabt.
0: Natürlich.
3: Und jetzt munkeln natürlich Fans von beiden Seiten. Mm. Wäre doch vielleicht auch eine musikalische Koop ganz nice.
0: Ist da ein Duett incoming?
3: Maybe.
0: Who knows?
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6: In Rheinland-Pfalz startet der Tag trüb mit Regen. Dicke Wolken und nasse Straßen erwarten dich. Klingt nach einem perfekten Gummistiefeltag. Die Temperaturen steigen auf maximal 21 Grad. Vor allem um Ludwigshafen und die Mosel. Am Nachmittag lassen die Regenwolken in der Pfalz nach. Gute Nachrichten für das Wochenende. Morgen zeigt sich die Sonne öfter, besonders in der Pfalz und im Saarland. Aktuell 13 Grad in Zweibrücken am Rosengarten, ebenso in Herxheim am Waldstadion und Bingen am Mäuseturm. Also, bleibt gespannt.
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6: A3 von Frankfurt Richtung Köln zwischen Raststätte Eppgert und Talbrücke Vital Baustelle. Nur ein Fahrstreifen frei. A6 von Kaiserslautern Richtung Metz Saarbrücken. Bauarbeiten zwischen Kaiserslautern West und Kaiserslautern Einsiedlerhof. A643 Richtung Wiesbaden zwischen Dreieck Mainz und Mainz-Mombach. 2 Kilometer stockend, 5 Minuten Zeitverlust. Kreisstraße im Kreis Neuwied an der Wiedmühle gesperrt. Umleitung über die Landstraße Richtung Neustadt-Wied. Gute Fahrt.
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0: Freitag. Guten

0: Boah, jetzt einen geilen Whisky. Könnte man sich denken, wenn man Songs von Shaboozy hört. Big FM ist da.
1: Kennt ihr das, wenn ihr einen Teaser immer und immer wieder hört? Ich habe mir diesen Song, als Shaboozy das gepostet hat auf Insta, immer und immer wieder angehört. Ja. Und ich habe gewartet, bis dieser Song rauskommt und jetzt ist er endlich da. Das klingt nach Country und ich liebe es so sehr.
0: Born to Die spielen wir euch gleich. Außerdem... Das ist sexy und bumst uns ordentlich ins Wochenende. Kommt von James Hype und heißt Serotonin. Spielen wir euch auch noch innerhalb der nächsten 20 Minuten. 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
18: Auf der Autobahn A7 von Norden kommt Würzburg.
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0: Ja, Freunde, also Thorsten, mein Lieber, das war jetzt ein bisschen zu viel. Man hat dich nicht so richtig verstanden. Wir probieren es einfach nochmal.
1: Genau.
0: Thorsten hat einen Blitzer. Wo steht denn der ganz genau?
18: Auf der Autobahn A7 von Norden kommt Würzburg. Fahrtrichtung Süden Ulm. An der Ausfahrt Ochsenfurt Marktbreit. Baustelle, Tempo 80. Da wird aus einem grauen Caddy geblitzt.
0: Sehr gut, Thorsten. Jetzt haben wir dich auch verstanden. Ja, vielen Dank für deine Meldung. 08000 900 901. Könnt ihr natürlich auch jederzeit kostenlos durchklingeln und uns was Schniekes melden. Bitte schön.
1: Alles, was wir heute zu Rolf wissen müssen. Rolf hat über die WM-Eröffnung gerantet, sich wörtlich verhaspelt und kein Proteinpulver im Haus. Wer dazu gleich im Weirdo?
0: Das klingt doch nach einer super Sendung. Hey!

0: Das ist The Weeknd. Song heißt Cry For Me, Big FM ist hier. Deutschlands bigste Morning Show. Gleich noch mit Jason Derulo und Wiz DMC. Vorher gehen wir noch mal rein in die letzten Stunden.
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0: Freitag, hier ist Big FM und Daniel, der hat richtig Bock, mich in einem Quillenbriss herauszufordern.
3: Proteinpulver ist gerade bei Gymgängern schon länger beliebt. Laut Marktforschern haben zuletzt 4,6 Millionen Haushalte in Deutschland mindestens einmal Proteinpulver gekauft. Ich glaube, Rolf ist nicht dabei, oder?
0: Auf gar keinen Fall. Ich hätte mir auch Farbe beim Trocknen anschauen können. Ich habe mir gestern die Eröffnung von der WM angeschaut.
4: Ja.
0: Und ich sag mal so, das war gruselige Scheiße. Also erstens war es wahnsinnig langweilig. Die Kamera war nie da, wo sie sein sollte. Um ein kleines Beispiel zu geben. Südafrika hat ja gestern gespielt. Ganz süße Idee eigentlich, die Nationalhymne da im Vorfeld live zu performen. Angeblich sollte das Tyler ja singen. Erst am Ende hat man sie dann kurz gesehen. Für 5 Sekunden. Und dann denke ich mir, ey, Leute, für so eine Milliardenveranstaltung kriegt ihr es mal bitte hin, das irgendwie anständig abzufilmen? Deshalb spielen wir auch nicht die Nationalhymne, sondern wir spielen Tyler mit Sarah Larsson. Wobei, passt auch ein bisschen.
4: Rolf.
5: Ja. Jo, Rolf, grüß dich, hier ist der Daniel. Ich bin der Experte, was Sachen Brillen angeht.
0: Was angeht?
5: Und dann dachte ich mir, was Brillen angeht.
0: Ach so, Brillen. Ich habe
5: gute Sicht.
0: Ich habe Grillen verstanden.
5: Grillen werde ich dich.
0: Oh.
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0: Ja. Und es wird am Montag definitiv eine Morningshow geben. Aber, meine lieben Freunde, ich bin jetzt erstmal 2 Wochen im Urlaub. Ich gönn mir mal.
4: Mach das mal.
0: Aber natürlich habe ich dafür gesorgt, dass wir eine großartige Vertretung haben. The one, the only, Mr. Rob Green wird am Start sein. Und ich möchte an dieser Stelle schon mal verraten, der hat was für euch. Da flippt ihr alle aus. Vor allen Dingen, wenn ihr auf elektronische Musik steht und auf Festivals.
4: Mhm.
0: Was da Phase ist. Am Montag um 7 nach 7 bei uns in der Show. Hier ist Jason Derulo.

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2: Den neuen Arbeitsvertrag unterschreiben ist ein krasser Moment. Da liegt das Ding vor dir und alles steht schwarz auf weiß. Und genau da verstecken sich typische Fallen. Red Flag Nummer 1, Überstunden mit dem Gehalt abgegolten. Wenn das da steht, dann wird's sehr schwierig, weil das kann schnell bedeuten, mehr arbeiten ohne mehr Geld oder Freizeitausgleich. Zweite Warnung, Ausschlussfristen. Klingt harmlos, ist es aber gar nicht. Da kann drinstehen, dass du Ansprüche wie Überstundenlohn oder Boni innerhalb von 3 Monaten schriftlich melden musst, sonst verfallen die. Drittens, Versetzungsklauseln. Wenn in deinem Vertrag steht, du kannst im gesamten Bundesgebiet eingesetzt werden, dann kann das im Zweifel auch einen Standortwechsel bedeuten. Frag dich, passt das zu deinem Leben und deinen Vorstellungen von deinem Job? Und viertens, Wettbewerbsverbot nach dem Job. Wenn in deinem Vertrag steht, dass du später in der Branche nicht einfach zu einem Konkurrenten gehen kannst, dann muss es dafür eigentlich auch eine Entschädigung geben. Sonst wird's kritisch. Schau auch hier, ob das für dein Leben passt. Wichtig, ein Vertrag ist nicht nur Formalität. Er zeigt, wie fair dein Arbeitgeber tickt. Lies die Stellen, die wehtun können, durch, bevor du unterschreibst. Für mehr Tipps, klick dich rein.
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0: 13 Minuten vor 11 an diesem Freitag. Rob Green hier. Wollt ihr die gute Nachricht oder die schlechte Nachricht haben?
1: Guten Morgen. Ja, komm, sag sie uns doch gerne beide.
0: Die schlechte Nachricht ist, das Wetter ist scheiße.
1: Oh.
0: Die gute Nachricht ist, es wird am Wochenende, nächstes Wochenende, richtig heiß.
1: Also ich dachte jetzt schon, dass du sagst, die schlechte Nachricht ist, Phyllis ist da. Ich bin positiv überrascht, dass es mal das Wetter ist und nicht ich.
0: Okay, ich habe gelogen. Die gute Nachricht ist, ich habe die letzten 4 Wochen alleine diese Sendung gemacht. Die schlechte Nachricht ist, die Frau, die ihr wahrnimmt im Radio, ist ebenfalls da. Phyllis!
1: Guten Morgen, ich freue mich auch, mit euch ins Wochenende zu starten. Robbie, schön, dass du so gut drauf bist. Lieben wir.
0: Mensch, dann starten wir durch, ab mit uns Richtung Wochenende mit Teddy Swims.
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0: Internet Money, Don Toliver und Nav. Das ist wirklich immer noch ein geiler Song, irgendwie Lemonade.
1: Yes, ich freue mich aber auf den Song, der jetzt gleich kommt. Denn, wie ihr schon im Hintergrund hört, es ist Stromae, hat einen neuen Song rausgebracht, Bester Mann. Und wir kennen ihn von Alors on Danse. Und es gibt auch eine Special-Verbindung von Stromae und Big FM.
0: Hören wir mal.
2: Hey, this is Stromae. Big FM was the first to play my song in Germany. Thank you, Big FM. Alors on Danse, you know this?
3: Alors on Danse.
1: Yes, of course we know.
0: Krass, ne? Wir haben tatsächlich als einer der ersten Sender den Song wirklich weltweit hochgepusht und yeah. Stromae ist uns immer dankbar. Wie kommen wir jetzt aus Stromae? Denn Tove Lo und Stromae haben zusammen einen neuen Song.
1: Yes, freitags bedeutet immer New Releases und er ist legendär geworden. Ich freue mich, dass wir den jetzt zusammen hören können. Also der neue von Stromae und Tove Lo, Des Fleurs.
0: Okay, los geht's.

0: Minaj. Ich bin kein Riesenfan von BTS, aber mein Insta ist voll damit. Ich weiß nicht, ob jemand gedacht hat, wir spielen das beim Rob aus, in der Hoffnung, dass wir aus ihm einen BTS-Fan machen. Aber mein Insta ist voll mit BTS.
1: Also BGFM-Community ist jetzt eure Option anzurufen und Rob einfach mal fertig zu machen dafür, dass er BTS nicht feiern kann. Ich verstehe es gar nicht. Ich liebe vor allem den Song, so ein bisschen diese Botschaft, Liebe zum Leben selbst zu feiern.
0: Ja.
1: Finde ich sehr, sehr cute.
0: Serb, das ist genau meins. Mehrmals kennengelernt bei Tomorrowland im Interview. Sehr geiles Song. Und Rita Ora zusammen.
1: Oha.
0: Der ist so chillig geil.
1: Ohne Scheiß, der Song ist so gut geworden. Rita Ora übrigens geht auch immer gerne in Berlin feiern.
0: Ja.
1: Also der ein oder andere könnte sie da vielleicht mal treffen.
0: If It's Not Love läuft gleich.
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2: Meine kleinen geilen Raver, wenn ihr Bock habt, feiern zu gehen, jetzt am Wochenende, dann gibt es sogar heute schon eine Party bei euch in Frankfurt in einer sehr nice Location. Wir lieben sie, Tanzhaus West. Da ist nämlich Lucid Dreams am Start. Heißt, ihr bekommt natürlich ordentlich auf die Fresse. Einige DJs mit am Start, unter anderem Gina ist da. Hard Techno, Techno and Trance Music. Heute Abend schon, 23 Uhr geht's los. Kostet 16 Euro im Tanzhaus West.
0: Was geht noch ab in Rheinland-Pfalz, Köln und Frankfurt?
1: Sag uns Bescheid.
3: Es ist 11:26 Uhr, Rob Green und Phyllis.
2: Guten Morgen.
3: Und Jonas Klemmer. Hallo. Mit den Nachrichten. Guten Morgen, Jonas.
4: Guten Morgen.
3: So, Jonas, was trendet in den Socials an diesem Freitag?
5: Kann er's oder kann er's nicht, wird auf X diskutiert. Eine Petition mit aktuell fast 40.000 Unterstützern fordert ja, dass Komiker Habe Kerkeling 2027 als Bundespräsident kandidiert.
2: Ja.
5: Die Socials sind sich noch uneinig, rechtlich möglich wäre es aber.
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3: Und was ist wirklich wichtig? Jonas Klemmer.
5: Tja, was da los? Nichts geht mehr am Flughafen in Hamburg. Wegen einer polizeilichen Lage ist der Sicherheitsbereich des Airports geräumt worden. Alle Passagiere mussten den Bereich hinter den Sicherheitskontrollen verlassen. Das hat ein Sprecher der Bundespolizei gesagt. Auch bereits in Flugzeugen sitzende Passagiere mussten alle wieder aussteigen. Alle Abflüge sind erstmal gestrichen worden. Warum, wieso, weshalb das Ganze gerade da stattfindet, ist noch völlig unklar. Kennt ihr das, wenn man jemandem schreibt und dann kommt einfach ewig keine Antwort? Nervt schon maximal und gibt's offenbar auch in der Politik. Das Bundeswirtschaftsministerium will parlamentarische Anfragen künftig schneller beantworten, denn vorher gab's ordentlich Kritik von den Grünen. Fraktionsvize Audritsch warf der Chefin Katharina Reiche vor, manche Antworten seien erst nach 6 Wochen gekommen, obwohl eigentlich eine Woche vorgesehen war. Das Ministerium hat jetzt Abläufe gestrafft und offene Fragen abgearbeitet.
3: Guck mich nicht an,
2: Philipp. Ja, okay. Also ich bin da vielleicht auch manchmal ein bisschen spät mit dem Antworten. Ich bin gerne im echten Leben mit euch hier und jetzt und hänge nicht so gerne am Handy. Und
3: Jonas, die weiteren Nachrichten heute.
5: Wirklich ungünstig, was in Bayern passiert ist. 2 Frauen haben dort im Wald 3 kleine Kätzchen gefunden und dachten erstmal, es seien ausgesetzte Hauskatzen. Im Tierheim kam dann die Überraschung, es waren Wildkatzen. Damit die Kleinen nicht in einer Auffangstation groß werden müssen, starteten Fachleute eine Rettungsaktion. Die Kätzchen wurden in einer getarnten Transportbox zurück in den Wald gebracht und dann kam nachts auch tatsächlich die Mama zurück, also Happy End.
0: Oh.
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5: Bei der deutschen Nationalmannschaft ist ein Favorit, was den WM-Soundtrack angeht, offenbar noch nicht so richtig gefunden, vor allem nicht, wenn es um künstliche Intelligenz geht. Im Netz kursieren gerade einige KI-Songs über die DFB-Spieler. Verteidiger Jonathan Tah kann damit aber wenig anfangen. Und auch Nico Schlotterbeck ist nicht komplett überzeugt. Manche Songs findet er okay, aber andere eher nicht so. Und ich habe Rob Green ein paar zugesteckt. Drückt dann mal auf den Knopf.
2: Boah, ist das unangenehm.
5: Da kommt doch was.
3: Sowas mag ich.

0: Das ist alles Ballermann, gell?
1: Schon ein bisschen.
0: Nein.
2: Die Mauer steht, das ist
1: ja. Ein Bollwerk aus Stahl.
2: Ich find's mega.
3: Wow.
1: Weiß nicht, was die haben.
3: Ja, 11:29 Uhr, dankeschön, Jonas Klemmer. Ja, ja.
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5: In Rheinland-Pfalz beginnt das Wochenende leicht nass mit stark bewölktem Himmel und Regen. Die Höchstwerte erreichen 21 Grad in Ludwigshafen und 20 Grad in Trier. Am Nachmittag lässt der Regen nach, besonders im Süden. Morgen bringen Sonne und bis zu 26 Grad den perfekten Tag für Outdoor-Aktivitäten. Derzeit Schifferstadt an der Waldfesthalle und Germersheim an der Festung mit jeweils 14 Grad. Neuwied am Schloss Engers meldet 16 Grad. Freut euch auf einen entspannten Samstag draußen.
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5: A3 Frankfurt Richtung Köln zwischen Raststätte Ebgert und Talbrücke Vital. Baustelle Fahrbahn auf einen Streifen verengt. A6 Kaiserslautern Richtung Metz-Saarbrücken zwischen Kaiserslautern West und Einsiedlerhof Baustelle. A63 Kleinwinternheim Richtung Mainz zwischen Kleinwinternheim und Kreuz Mainz Süd. 1 Kilometer Stau, Zeitverlust 10 Minuten. Kreisstraße Neuwied in Wiedmühle gesperrt. Umleitung über Landstraße Richtung Neustadt-Wied. Gute Fahrt.
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0: Yo, Big FM Rob Green und Phyllis, wer ist denn da?
1: Guten Morgen.
2: Moin, hier ist der Malte und der Kenan.
3: Was geht da?
1: Hey, Jungs, was geht bei euch?
2: Was geht bei dir?
3: Wir sind auf dem Weg nach Berlin, stehen im Stau im Auto.
0: Und warum nach Berlin?
3: Okay, bisschen feiern gehen, ne?
1: Ehrlich, fahrt ihr einfach so ein bisschen Wochenendtrip oder was zum Feiern nach Berlin?
3: Ja, Bergheim gibt's nicht in NRW, ne?
1: Jawohl.
0: Du musst aber erstmal da reinkommen, Digga.
3: Ja, wir haben ja Leute, die arbeiten da, das ist ja unser Vorteil.
1: Ey, warum habt ihr nicht Bescheid gesagt? Freigenommen, da müsste ich nicht mit Rob jetzt hier sitzen. Wir würden mit euch kommen, Alter, was geht ab?
3: Wir haben noch zwei Feier im Auto, Rob, und du seid eingeladen.
1: Ja. Wart ihr schon mal da? Ich war da noch nie feiern.
3: Ich muss sagen, dass, also wenn man sich darauf
4: einlässt, die kam nicht wieder raus.
3: Ja. Ja. Das ist schon sehr geil. Man muss sich ja nur darauf einlassen. Man muss halt wissen, was daran so ein bisschen abgeht. Ne? Also, und nüchtern ist das, glaube ich, noch nicht zu ertragen.
1: Ich würde euch gerne noch mal hören, wenn ihr auf dem Weg nach Hause seid.
3: Hoffentlich nicht im Auto. Ja.
0: Und denkt dran, die Klamotten bleiben an, ne?
3: Safe.
1: Yo.

0: Ed Sheeran. Sehr interessanter Song, finde ich. Das ist so eine halbe KI-Nummer. Wurde quasi mit künstlicher Intelligenz hergestellt. Und dann der Produzent Elvin Chenner aus Ruanda hat den noch ein bisschen bearbeitet und dann so veröffentlicht. Das ist echt interessant, finde ich. Das ist auch sehr geil, um zu sagen, dass es wirklich KI ist zum Teil. Second Voice, Let Me Be, spielen wir gleich.
1: Und das ist dann meine. Ne? Da bin ich daheim, da freue ich mich. Wenn ich allein ihre Stimme höre, freue ich mich. Und wie süß war es auch, bitte. Rihanna hat zur Premiere von dem neuen Schlumpffilm auch eine kleine Überraschung dabei. Und zwar ihre zwei Söhne mit 3 und 1. Das war so cute. Die Frau ist legendär. Die lieben wir, den Song lieben wir und gönnen wir uns natürlich gleich.
0: Und ist definitiv keine KI-Stimme. Nee. Rihanna, where have you been gleich?
2: Meine Schwester arbeitet gerade viel zu viel. Könnt ihr der irgendeine Freude machen?
1: Hey, was geht? Steig ein!
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0: Also, Robby, wenn du am Montag früh vorhast aufzustehen.
1: Ich habe ja die Morningshow.
0: Oh, stimmt, du machst Morningshow, gell? Ja. Okay? Geil, du brauchst dir keinen Wecker stellen eigentlich, ganz entspannt.
1: Weil?
0: Weil die Türkei spielt die erstes WM-Spiel. Stimmt. Und zwar Montag, also von Sonntag auf Montag in der Nacht um 6 Uhr gegen Australien. Also Leute, wenn ihr da irgendwie um 6 Uhr aufstehen wolltet, die Türkei spielt, wenn es gut läuft, werdet ihr wach. Wenn es schlecht läuft, dann halt nicht.
1: Deutschland auch übermorgen am Sonntag, 19 Uhr. Wir haben eine göttliche Uhrzeit, Gott sei Dank, bekommen.
0: Voll.
1: Weil die anderen Spiele laufen um 3 Uhr nachts, 4 Uhr nachts, 5 Uhr nachts.
0: Alter, Türkei immer nur nachts. Also das wird noch witzig. Vor allem wirklich, ich meine, wir Türken sind ja auch dafür bekannt, bodenlos ausrasten zu können. Schon bei den ersten Spielen, gell?
1: Halbtürkin.
0: Ja, ich bin Halbtürkin, aber trotzdem sage ich halt wir. Also es wird witzig, wenn wir mitten in der Nacht geweckt werden von den ganzen Türken, die ausrasten.
1: Wann spielt Portugal eigentlich?
0: Das ist eine gute Frage, aber weißt du, wer richtig viele Fußballinfos hat?
1: FIFA-Fußball-Fabi.
0: Genau, und der kommt gleich.
1: Okay.

0: Luisa Soleil Blanc. Sehr schön. Yes. WM 2026. Deutschland spielt Gott sei Dank zu einer göttlichen Uhrzeit am Sonntag, 19 Uhr. Gestern war auch ein krasses Spiel, ne?
1: Yes, Mexiko hat gespielt und in Mexiko. Und es war das erste Eröffnungsspiel überhaupt, wo es mal 3 rote Karten gab.
0: Also in Südafrika, ja.
1: Es scheppert ordentlich und mehr. Fußballinfos hat natürlich Fußballfabi.
0: Okay.
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3: Tja, Leute, was haben Jordanien, Kap Verde, Usbekistan und ich gemeinsam? Wir sind das, was mal rauskommt, wenn Kristall, Elton und eine Kiste Bier ein Dreier haben. Nee, das bin nur ich. Aber sowohl Jordanien, Kap Verde, Usbekistan als auch ich war noch nie bei einer WM. Ja. Genauso wie der erste deutsche Gruppengegner am Sonntag um 19 Uhr. Curaçao. Das klingt nach Partyschirmchen, blauem Cocktail und einem Sven, dem auf der Tanzfläche im Sausalitos während Pitbull auffällt, dass er in seinem früheren Leben safe mal Latino gewesen sein muss. Dabei ist das Einzige, was an ihm Latino ist, dass er die gleiche Figur hat wie Ailton und ein Burrito-Fleck auf dem Camp David-Shirt. Ah. Aber zurück nach Curaçao. Das ist nämlich eigentlich eine autonome Karibikinsel, die gleichzeitig zum Königreich der Niederlande gehört. Was man auch an der Mannschaft merkt. 25 von 26 Spielern wurden in den Niederlanden geboren. Und auch der Trainer ist Niederländer. Dick Advokat. Ah. Oder frei übersetzt Schwanzanwalt. Das Besondere an Curaçao, es ist der kleinste WM-Teilnehmer aller Zeiten. Direkt nach Philipp Lahm. Curaçao ist so groß wie knapp 62.000 Fußballfelder oder ein Sechstel des Saarlandes. Oder anders gerechnet, wenn man Philipp Lahm der Länge nach hinlegt und aneinander reiht, ist die Insel so lang wie 35.900 Philipp Lahms.
0: Ja.
3: Nicht um die Länge der Insel, sondern einzig um die Höhe des Sieges geht's dann am Sonntag um 19 Uhr für die deutsche Mannschaft gegen Curaçao.
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0: Danke, Fabi.

0: Turn the Lights Off. Och, das ist wirklich, also Gänsehaut pur. Leider werden sie nicht als Swedish House Mafia spielen bei Tomorrowland in Belgien.
1: Wieso?
0: Nur Steve Angello und Sebastian Ingrosso. Axwell ist nicht dabei. Also als Trio spielen sie nicht als Swedish House Mafia, aber die Einzelnen außer Axwell sind dabei. Ja. Aber wir sind bei Tomorrowland Thailand dabei.
1: Nimmst du mich dahin mit eigentlich? Ich frag dafür einen Freund. Die Big FM Community und ich, wir hätten noch Zeit im Dezember.
0: Ja, ihr kennt mich ja.
1: Ehrlich?
0: Ich habe nichts gesagt. Gleich okay. Swedish House Mafia, Don't okay. You Worry Child und Tyler Zara Larson.
1: Also eigentlich interessiert mich nur noch das, was du eben gesagt hast. Ich meine, Tyler Zara Larson, geiler Song auch. Aber wir wollen mit dir zu Tomorrowland in Thailand, Robbie. Da kommen wir drauf zurück.
0: Ich habe nichts gesagt.
1: Doch, doch, doch, doch, doch, doch.
0: Zara Larson mit Tyler gleich. She did it again. Falls ihr euch fragt, wer ist im Radio? Das ist, ja, ich glaube, sie heißt Phyllis. Und ich glaube, ich bin Rob Green.
1: Weiß ich,
0: aber nicht so wirklich.
1: Das merken wir uns.
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2: Meine kleinen geilen Raver, wenn ihr Bock habt, feiern zu gehen, jetzt am Wochenende, dann gibt's sogar heute schon eine Party bei euch in Frankfurt in einer sehr nice Location. Wir lieben sie, Tanzhaus West. Da ist nämlich Lucid Dreams am Start. Heißt, ihr bekommt natürlich ordentlich auf die Fresse. Einige DJs mit am Start, unter anderem Gina ist da. Hard Techno, Techno and Trance in Music. Heute Abend schon, 23 Uhr geht's los. Kostet 16 Euro im Tanzhaus West.
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2: 12.26 Uhr, die News mit Sarah Kailoweit. Sarah, was trendet aktuell auf den Socials?
3: Auf X trendet gerade ein deutscher Fußballfan, der auf den Socials sehr fleißig seine Reise in die USA zur Fußball-WM dokumentiert. Seine Posts sind auch einfach mega cute. Der Typ, der freut sich einfach richtig authentischen Ast ab über all die coolen Erfahrungen, die er da sammelt. Und deswegen bekommt er Millionen an Klicks.
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2: Und was ist sonst noch wichtig heute?
3: Rund 215 Kilometer. So weit ist Buckelwal Timmy noch geschwommen nach der letzten Rettungsaktion Anfang Mai. Das zeigen die Daten des Senders, der an Timmy befestigt war. Die wurden heute vom mecklenburgischen Umweltminister Backhaus vorgestellt. So ein richtiges Zickzack zeigt gerade US-Präsident Trump beim Thema Iran-Krieg. Gestern hat er auf den Socials wieder groß gedroht mit neuen Angriffen. Und jetzt heißt es, doch nicht. Weil der Iran, der würde jetzt voll kooperieren und wir sind zusammen dran, ein gemeinsames Abkommen zu finden. Der Iran aber, der sagt, dass das alles gar nicht stimmt. Laut denen gibt es bisher keine gemeinsame Entscheidung. Zumutbar und unausweichlich. Ich weiß, das sind so richtig sexy Worte. Mhm. Die hat unsere Gesundheitsministerin Wagen jetzt genutzt, um die geplante Reform im Gesundheitswesen zu beschreiben. Das Sparpaket, das sei zumutbar und unausweichlich, hat Wagen gesagt, weil alle ran müssen und weil unbedingt verhindert werden muss, dass die Beiträge, die gesetzlich Krankenversicherte zahlen, noch weiter steigen. Heute berät der Bundestag über das umstrittene Sparpaket im Gesundheitsbereich.
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3: Ratet mal, wer jetzt ganz offiziell in der Songwriter Hall of Fame aufgenommen ist. It is Taylor Swift. Gestern Abend gab es die große Aufnahmezeremonie in New York City und Taylor schreibt damit Musikgeschichte. Mit 36 Jahren ist sie die jüngste Frau, die jemals in die Songwriter Hall of Fame aufgenommen wurde.
2: Ja, sehr geil. Props gehen raus. Dankeschön, Sarah.
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5: In Rheinland-Pfalz zeigt sich das Wetter grau und nass. Regenschauer gibt es vor allem im Süden und Osten. Am Nachmittag sind 21 Grad bei Mainz und Rheinhessen drin. Ein kräftigerer Wind weht im Bergland. In der Nacht klart es auf und morgen wird es freundlicher. Samstag lockt mit Sonne und bis zu 26 Grad im Rheintal. Am Sonntag könnte es bewölkter werden, also bleibt flexibel. Aktuell gibt es 15 Grad in Annweiler am Trifels, 16 Grad an der Jugendstil-Festhalle in Landau und 17 Grad an der Apollinariskirche in Remagen.
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5: Unterwegs im Berufsverkehr, das hier solltet ihr wissen. Auf der A3 von Frankfurt Richtung Köln zwischen Raststätte Ebgard und Talbrücke Vital ist die Fahrbahn wegen Baustelle verengt. Auf der A61 Mönchengladbach Richtung Koblenz stockt es zwischen Rheinbach und Dreieck Bad. 9a Ahrweiler auf 6 Kilometern, knapp 10 Minuten Verzögerung. Im Kreis Neuwied ist die Kreisstraße in Höhe Wiedmühle gesperrt. Umleitung über die Landstraße Richtung Neustadt-Wied. Wir hören uns. Gute Fahrt.
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1: Falls ihr bei dem kuscheligen Wetter jetzt am Wochenende eine kleine Filmempfehlung braucht, ich habe gestern was gesehen, Leute. Ein richtig schöner Film auf Netflix. Vielleicht habe ich auch viel geheult. Das fragt man sich. Und zwar heißt der Das Glück hat 8 Arme. Da geht es um die Tova. Das ist so eine verwitwete alte Frau. Und die arbeitet in einem Aquarium als Reinigungskraft. Und da befreundet sie sich mit so einem klugen Riesenoktopus. Und der heißt Marcellus. Und das ist richtig süß. Gibt's auf Netflix. Robbie.
2: Gut, Leute. Solltet ihr stattdessen vielleicht Farbe kaufen wollen im Baumarkt? Die Wand anstreichen und zuschauen, wie die Farbe trocknet? Es ist bestimmt
1: genauso
2: spannend.
1: Der macht mein Mikrofon einfach aus. Das Glück hat 8 Arme auf Netflix. Toller Film, den gucken wir gern.
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0: Ciao, adios.
1: Was passieren? Robbie?
0: Hiermit verkünde ich, dass am 12. Juni 2026 um 12.44 Uhr, dass ihr einen neuen Lieblingssong habt.
1: Also ich bin irgendwie enttäuscht, weil ich dachte, du sagst, dass ich deine Lieblingskollegin bin oder irgendwas Süßes. Was ist das jetzt?
0: Das ist ein Trio aus Norwegen. The Bowser hat nichts mit unserem Bowser zu tun. Heißt Magnetic. Spiele ich schon seit einigen Wochen bei One World Radio, The Sound of Tomorrowland. Wir haben es zuerst bekommen. Unfassbar. Unfassbar ist der Song. Hat so ein Klavierstück in der Mitte. Und da fragt man sich, why habe ich von denen vorher nie was gehört? Wo kommen die plötzlich auf jeden Fall her?
1: Ja, ich hab
0: das da. So geil. Sommer
1: bist
0: pur.
1: Du es immer noch? Ich bin noch nie so begeistert von irgendeinem Song gehört. Ja, was geht denn ab eigentlich?
0: Der Song ist der Hammer. Bowser, The Bowser, damit man das nicht verwechselt mit dem Rapper Magnetic. Und Flow mit Lee Kids.
1: Sehr nicer Song, finde ich.
0: Alles hier nach Rob Green und Phyllis, Big FM an diesem Freitag.
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2: 2, 1, go! 11 Minuten vor 1 an diesem Freitag. Es geht Richtung Wochenende. Rob Green mit Phyllis.
3: Yes, und das schmeckt natürlich. Und ihr habt unterschiedlichste Dinge vor. 08900901. Was machen wir, Julia?
4: Erstmal einkaufen gehen, für meine Schwester ein Geschenk besorgen. Die hat nämlich bald Geburtstag. Und vielleicht irgendwie noch ins Theater oder so, wenn irgendwas Cooles läuft. Ich weiß es nicht.
3: Hä, geil.
2: Luca hat gerade geschrieben, der hat uns in Paderborn. Und er baut gerade jetzt schon ein Zelt auf für das Spiel am Sonntag. Das ist ein bisschen früh, oder?
3: Finde ich, also gut, ist motiviert. Aber let's go. Auf jeden Fall freue ich mich auch schon auf die Spiele.
2: The Bowser, wie gesagt, Magnetic. Mein Lieblingssong aktuell nach Lola Young and Flow.
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0: Da kann man gut alles so rausschreien.
1: Steht nicht hier auf meinem Display, Lil Nas X featuring Phyllis, aber es war schön, dich gehört zu haben, auch wenn es nur sehr kurz war. Ich war nicht schnell genug, um dein Mikro auszumachen.
0: Dankeschön.
1: Guten Morgen, Freitag, 13:08. Jetzt darfst du einmal erzählen, weil da du hast einen schönen Song, ne?
0: Ja, schön, dass du auch da bist. Guten Morgen, Sonnenschein.
1: Ja,
0: also, und zwar Dougie B, wir kennen sie, ne? Kleine, geile Influencerin. Ja, du kennst sie nicht, weil du hinterm Mond lebst, okay? Dougie B ist so eine Influencerin. Die war joggen. Und dann hat die so beim Joggen so einen Song im Kopf gehabt. So ein paar Lyrics und sowas und einen Song. Und dann hat sie das aufgeschrieben und hat dann ein Reel gemacht. Hat das dann so erzählt. Und dann haben ganz viele Leute einen Remix aus diesem Reel gemacht.
1: Okay.
0: Aus dem, was sie gesungen hat. Unter anderem war da so eine Mutter dabei, die Angelique aus NRW. Und dann hat die da so eine KI-Version. Nein, ich verarsche dich nicht, jetzt WhatsApp. Und dann hat die da so eine KI-Version mäßig draus gemacht. Und dann hat Dougie B diesen Song jetzt wirklich rausgebracht. Ey! Und der ist richtig geil geworden. Featuring, da gibt es noch einen Sänger, der mit dabei ist, Georgie Keller. Ist ein britischer Sänger und Songwriter. Und Musikproduzent Robbie, hörst du mir noch zu?
1: Nee, seit 20 Sekunden nicht mehr. Hier
0: okay,
1: ist
0: ich spiel den Song.
1: Ibiza Circo Loco, Angelique-Version, eine Mutti aus NRW und irgendeine Dougie und Georgie Keller.

0: Okay, ein sehr geiler Throwback-Song.
1: Ashaun Moore?
0: Ja, ich liebe das.
1: Da sehe ich mich auf der Tanzfläche, da sehe ich mich in einem kleinen geilen Dance-Battle. Früher, kennst du das? War das zwar noch so, wenn man so Hip-Hop früher feiern gegangen
0: Titanium,
1: ist?
0: Titanium kennen wir alle, diesen Festival-Song.
1: Ja.
0: David Guetta und Sia. Aber wusstet ihr, dass es eigentlich von Afrojack ist? Und das war der größte Fehler, den er gemacht hat in seiner Karriere. Hat nie seinen Namen da in der Zeile mit reingebracht.
1: Ja,
0: Afrojack, Sia und David Guetta mit Titanium. Das erzählt er mir jedes Mal, wenn wir uns treffen. Und deswegen, gerade bei Tomorrowland Winter, vor einigen Monaten, hat er die Geschichte nochmal erzählt und meinte, ha, diesmal habe ich es richtig gemacht. Es gibt einen neuen Song mit David Guetta und Sia. Und diesmal ist mein Name mit dabei. Also offiziell heißt der Song Awake Tonight von Afrojack und Sia und David.

0: Sia, David Guetta, Awake Tonight gleich. Und Shaboozy ist dabei, Eminem ist dabei. 2002, Lose Yourself, geiler Song.
1: Eminem oder Eminem?
0: Eminem. Also Buchstabe M and M. Eminem.
1: Ich heule.
0: Marshall Mathers und so. Rob und Phyllis.
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2: Meine kleinen geilen Raver, wenn ihr Bock habt, feiern zu gehen, jetzt am Wochenende, dann gibt es sogar heute schon eine Party bei euch in Frankfurt in einer sehr nice Location. Wir lieben sie, Tanzhaus West. Da ist nämlich Lucid Dreams am Start. Heißt, ihr bekommt natürlich ordentlich auf die Fresse. Einige DJs mit am Start, unter anderem Gina ist da. Hard Techno, Techno and Trance in Music. Heute Abend schon, 23 Uhr geht's los. Kostet 16 Euro im Tanzhaus West.
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3: So, 13.28 Uhr, Sarah Keilowaid ist da.
4: Hallo.
3: Sarah, was trendet in den Socials?
4: Auf Instagram drehen die Swifties gerade wieder auf. Nachdem Taylor Swift jetzt einen Song veröffentlicht hat, sind sich die Swifties sicher, Taylors neue Ära, die geht wieder Richtung Country-Pop. Und um das zu beweisen, interpretieren sie gerade in einem ganzen Haufen Reels ihre Auftritte.
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3: Und gibt es irgendwas, was wichtig ist heute?
4: Ja, also neben den Outfits und den Auftritten von Taylor Swift gibt es auch noch tatsächlich blöde Nachrichten für alle, die sich für die WM so ein personalisiertes Trikot gegönnt haben. Falls ihr nämlich noch auf die Lieferung davon wartet, dann könnte es sein, dass ihr noch länger warten müsst. Es gibt nämlich Lieferengpässe bei der Personalisierung, das meldet jetzt der DFB. Anscheinend war die Nachfrage viel höher als ursprünglich gedacht, deswegen jetzt die Verzögerung. Seit heute gelten in der EU außerdem deutlich strengere Asylregeln, und zwar mit dem Ziel, dass weniger Asylsuchende in die EU kommen. Dafür kann es jetzt unter anderem Asylverfahren an den Außengrenzen der EU geben, also schnelle Entscheidungen und dann auch konsequente Abschiebungen. Hilfsorganisationen, die kritisieren die neuen Regeln, sie warnen vor weniger Rechten für Geflüchtete. Das Bildungssystem in Deutschland, das ist heute zum ersten Mal so richtig Thema im Bundestag. Gesundheitsministerin Baken, die hat ja ein großes Sparpaket vorgestellt, bei dem laut ihr alle ran müssen, damit die Beitragszahlungen für die gesetzliche Krankenkasse nicht immer weiter steigen. Zumutbar und unausweichlich sind die Maßnahmen, sagt Baken. Die Opposition, die sieht das anders. Die AfD sagt, der Plan, der sei eine Katastrophe. Und die Grünen sagen, dass die medizinische Versorgung so leiden wird.
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4: Proteine sind ein Ding, wenn man Sport macht, auf jeden Fall bei vielen. Proteinpulver sind in Deutschland aktuell auf jeden Fall krass nachgefragt und deswegen werden die gerade auch immer teurer. Die Informationsgesellschaft Agrarmarkt sagt, die Preise für Proteinpulver bei uns, die sind seit Januar um 40-60% gestiegen und die Experten sagen auch, dass es unwahrscheinlich ist, dass Proteinpulver bald wieder billiger wird.
3: Okay, danke schön.
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6: In Rheinland-Pfalz gibt's heute einen grauen und nassen Tag. Regenschirme sind gefragt. Die Maximaltemperatur von 21 Grad sorgt für frische Luft. Am Abend lassen die Niederschläge überall nach. Die Wolken lockern auf. Die Nacht bleibt klar. Morgen wird's wolkig. Ab Mittag zeigt sich die Sonne. Temperaturen bis zu 26 Grad locken ins Freie. Aktuell haben wir 15 Grad in Morbach am Archäologiepark Belginum, 16 Grad in Ludwigshafen am Rheinufer Süd und Altenkirchen im Westerwald am Bismarckturm.
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6: Unterwegs im Berufsverkehr die neuesten Infos auf der A61 Richtung Koblenz zwischen Rheinbach und dem Dreieck Bad 9a Ahrweiler. 4 Kilometer stockender Verkehr. Plant mindestens 10 Minuten extra ein. A65 von Ludwigshafen Richtung Landau zwischen Hasloch und Neustadt. Weinstraße Nord 2 Kilometer Stau. Auch in Gegenrichtung zwischen Edenkoben und Neustadt. Weinstraße Nord. Jeweils 10 Minuten Zeitverlust. Fahrt staufrei weiter. Gute Fahrt.
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Das ist unser Start zusammen ins Wochenende hier auf Big FM. Lisa hat gerade geschrieben, Alter, Phyllis, Rob, ich habe jetzt schon Feierabend. So geil. Tate McRae jetzt für dich. Just keep watching auf Big FM.

0: Milky Chance aus Kassel, Colorado.
1: Das finde ich immer noch absurd.
0: Weil du aus der Nähe von Kassel kommst.
1: Ja, und dass Milky Chance so deutsch ist.
0: Ja, ne?
1: Ja, finde ich, passt irgendwie nicht.
0: Alle Amis denken wirklich, das ist ein amerikanischer Band. Bis du denen sagst, die kommen aus den Kasseler Bergen. Was?
1: Was für Kasseler Berge?
0: Jetzt in ihr Alsfeld, da wo Phyllis herkommt. Gehen wir zurück ins Jahr 1990.
1: Kleine geile Zeitreise mit Rob Green jetzt, oder was?
0: So in etwa. Da war ich noch sehr jung. Hab den Song geliebt damals. Devotion von Nomad.
1: War ich noch nicht geschlüpft?
0: Nee. Und deswegen, als dann Joel Corey das hier rausgebracht hat.
1: Ja, da sind wir geschlüpft.
0: Habe ich mich sehr gefreut. Und das werde ich ihm auch sagen, wenn ich das nächste Mal ihn sehe, wie geil die Version ist. Weil es war lange Zeit und Joel Corey ein bisschen ruhig.
1: Das sind gerade Grüße, gell? Dass wir uns freuen.
0: Mach ich. Joel Corey's Devotion, The Sweetest Emotion, spielen wir gleich ebenfalls dabei Calvin Harris und Sam Smith mit Promises, Rob und Phyllis an diesem Freitag.
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0: ab in den Freitagnachmittag, schlussendlich ab mit euch ins Weekend, Rob Green und Phyllis de Campos Oliveira.
1: Yes, und es ist das erste WM-Wochenende. Ja, ja, die WM hat gestern gestartet. Leute, und wir haben heute bei uns eine Redaktionsbesprechung. Hatten wir so ein paar Themen, wo ich ganz ehrlich sagen muss, Alter, da gibt es so viele Neuerungen bei dieser WM. Ich hatte gar keinen Plan. Ich bin mal okay. Gespannt, bist du eigentlich, du bist auch nicht so ein Experte, gell?
0: Experte wäre das falsche Wort. Also ich kenne ziemlich viel, aber wenn du es so fragst, ich sage lieber nein, ich bin kein Experte. Weil ich weiß, sonst fühlst du mich hier komplett vor.
1: Wir haben mal ein kleines WM-Quiz vorbereitet. Wer von euch, Big FM Community, traut sich das denn zu auf ein paar WM-Fragen? 08900901, das ist die Big FM Hotline. Ruft mal jetzt kostenlos durch.
0: Devotion, the sweetest emotion, Joel Corey.

0: Yo, Big FM, Rob Green und Phyllis, wer ist dran?
1: Hi, ich bin der Stefan. Servus.
2: Hi, Stefan.
0: Ich habe keine Ahnung, was jetzt passiert. Du und ich werden jetzt zuhören. Genau, das, was Phyllis jetzt erzählt. Los geht's.
2: Geil. Stefan, schön, dass du da bist. Du bist WM-Experte.
1: Vielleicht. Ich habe Panini-Päckchen als aufgerissen.
0: Okay, dann bist du wirklich jetzt amtlicher Experte, genau.
2: Das ist verifiziert genug. Okay, Stefan, wir haben ein kleines Quiz für dich vorbereitet. Zu gewinnen gibt es ein Big FM Regencape gegen das scheiß Wetter.
1: Super.
2: Okay, mal schauen, ob du es schaffst. Also, erstens, die WM findet in drei Ländern statt. USA, Mexiko und Kanada. Alle haben mehrere Zeitzonen. In wie vielen Zeitzonen wird insgesamt gespielt? A, 2, B, 4 oder C, 6?
1: Ich denke mal in 4 Zeitzonen.
2: Das ist richtig. Ey, ey, ey. Okay, weiter geht's.
1: Wow.
2: Dieses Jahr gibt es härtere Strafen beim Zeitspiel. Sieht der Schiri, dass bei Einwürfen und Abstößen verzögert wird, wird ein 5-Sekunden-Countdown gestartet. Was passiert, wenn der Ball in den 5 Sekunden nicht wieder ins Spiel gebracht wird? A. Der Spieler bekommt die gelbe Karte. B. Direkt die rote Karte. C. Das gegnerische Team bekommt den Ball.
1: Ich würde sagen, das gegnerische Team bekommt den Ball.
2: Stefan, sehr gut. Okay, ich bin mal gespannt. Die letzte Frage. Was ist an dem diesjährigen WM-Ball so besonders?
0: Ah, das weiß ich, weil ich das gelesen habe jetzt heute
2: Morgen
0: bei Instagram. Okay.
2: Noch nicht verraten. Du kannst dann der Joker sein, okay? A. Er muss vor jedem Spiel geladen werden. B. Er besteht dieses Jahr nicht aus Leder. Oder C. Er ist schwerer als sonst.
1: Na, er muss bestimmt vor jedem Spiel geladen werden.
0: Ja,
1: irgend sowas Verrücktes.
0: Da ist ein Chip drin.
2: Ihr Luder! Warum wisst ihr das denn? Ey, da ist ein Sensor verbaut, richtig stark. Der misst die Daten, also zum Beispiel Ballkontakte, Richtungswechsel und Geschwindigkeit. Stefan, vollkommen richtig!
0: Cool, Stefan hat alle drei richtig.
2: Ja, du kriegst jetzt von uns ein Regencape zugeschickt bei diesem räudigen Wetter, damit du wenigstens trocken bleibst, Schatz.
1: Das klingt ganz gut. Vielen Dank euch. Super.
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4: Zane, Side Effects.

0: Side Effects von Zayn. Sehr schön. Rob Green und Phyllis an diesem Freitag ab mit uns Richtung Wochenende. Es ist ein KI-Song zur Hälfte. Geiler Produzent aus Rwanda, The Second Voice. Hat von der KI so eine Art Vorabversion bekommen, hat selbst dann abgemischt und ist dann ein mega Erfolg geworden, muss man sagen. Let Me Be The Second Voice. Spielen wir gleich in voller Länge.
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3: Den neuen Arbeitsvertrag unterschreiben ist ein krasser Moment. Da liegt das Ding vor dir und alles steht schwarz auf weiß. Und genau da verstecken sich typische Fallen. Red Flag Nummer 1, Überstunden mit dem Gehalt abgegolten. Wenn das da steht, dann wird's sehr schwierig, weil das kann schnell bedeuten, mehr arbeiten ohne mehr Geld oder Freizeitausgleich. Zweite Warnung, Ausschlussfristen. Klingt harmlos, ist es aber gar nicht. Da kann drinstehen, dass du Ansprüche wie Überstundenlohn oder Boni innerhalb von 3 Monaten schriftlich melden musst, sonst verfallen die. Drittens, Versetzungsklauseln. Wenn in deinem Vertrag steht, du kannst im gesamten Bundesgebiet eingesetzt werden, dann kann das im Zweifel auch einen Standortwechsel bedeuten. Frag dich, passt das zu deinem Leben und deinen Vorstellungen von deinem Job. Und viertens, Wettbewerbsverbot nach dem Job. Wenn in deinem Vertrag steht, dass du später in der Branche nicht einfach zu einem Konkurrenten gehen kannst, dann muss es dafür eigentlich auch eine Entschädigung geben. Sonst wird's kritisch. Schau auch hier, ob das für dein Leben passt. Wichtig, ein Vertrag ist nicht nur Formalität. Er zeigt, wie fair dein Arbeitgeber tickt. Lies die Stellen, die wehtun können, durch, bevor du unterschreibst. Für mehr Tipps, klick dich rein.
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2: Meine kleinen geilen Raver, wenn ihr Bock habt, feiern zu gehen, jetzt am Wochenende, dann gibt es sogar heute schon eine Party bei euch in Frankfurt in einer sehr nice Location. Wir lieben sie, Tanzhaus West. Da ist nämlich Lucid Dreams am Start. Heißt, ihr bekommt natürlich ordentlich auf die Fresse. Einige DJs mit am Start, unter anderem Gina ist da. Hard Techno, Techno and Trance in Music. Heute Abend schon, 23 Uhr geht's los. Kostet 16 Euro im Tanzhaus West.
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3: 14:27 Uhr, Sarah Kailowait.
4: Hi.
3: Sarah, guten Tag, was trendet in den Socials?
4: FIFA-Chef Infantino geht gerade viral, weil er auf einer Pressekonferenz das gesagt hat.
5: Chill, relax.
4: Infantino hat den Journalisten gesagt, sie sollen chillen, weil die gefragt haben, ob die FIFA bei der WM eigentlich alles unter Kontrolle hat. Ja. Infantinos Antwort kam jetzt nicht mega gut an.
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3: Das kann ich mir vorstellen. Die sonstigen Themen heute Nachmittag, Sarah Kailowait.
4: Wenn wir was googeln und die Google-KI, die spuckt dann falsche Antworten aus, dann muss Google haften. Das hat jetzt ein Gericht in München entschieden. Bei dem Fall ging es konkret um zwei deutsche Firmen, die gegen Google geklagt haben. Die Google-KI, die hat nämlich behauptet, dass diese Firmen dubios sind, weil die künstliche Intelligenz Informationen vermischt hat und halluziniert hat. Das Gericht hat jetzt entschieden, dass Google für solche KI-Patzer haften muss. Das Urteil, das ist aber noch nicht rechtskräftig. Gute Nachrichten aus Nahost. Die USA und der Iran, die sind gerade jetzt wohl tatsächlich dabei, sich auf ein gemeinsames Abkommen zu einigen. US-Präsident Trump hatte bereits online gepostet, dass ein Abkommen in der Mache ist. Jetzt hat der Iran auch davon gesprochen, dass der Text dafür überwiegend abgeschlossen ist. Flugtickets bei Flügen aus Deutschland werden ab kommenden Monat weniger stark besteuert. Der Bundesrat hat die entsprechenden Pläne dafür jetzt offiziell abgenickt. Aber das heißt leider nicht, dass unsere Flugtickets jetzt automatisch billiger werden. Dafür müssten die Airlines die Steuersenkung nämlich an uns Verbraucher weitergeben und dazu sind sie nicht verpflichtet.
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4: Das Weiße Haus hat ein neues TikTok zu Trumps Abschiebepolitik gepostet. Dieses Mal mit dem Song Bye von Ariana Grande. Und Ariana Grande, die hat sich geklärt. Sie hat unter Trumps TikTok kommentiert: Bitte verwendet meine Musik niemals für diesen barbarischen, unmenschlichen, abscheulichen Unsinn. Arianas Kommentar war tatsächlich nicht lang zu sehen, aber sie hatte Erfolg. Mittlerweile wurde der Ton vom TikTok entfernt.
3: Dankeschön.
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7: In Rheinland-Pfalz ist heute alles grau in grau, viele Wolken und gelegentlich etwas Regen, vor allem im Süden. Am Nachmittag verlagert sich der Regen Richtung Norden. Höchstwerte liegen zwischen 14 und 17 Grad, dazu böiger Westwind. Später beruhigt sich das Wetter etwas, obwohl noch Wolken bleiben. Morgen zeigt der Samstag mehr Sonne und Temperaturen bis 21 Grad, perfekt für ein Picknick. Gerade Birkenfeld an der Festhalle mit 15 Grad und Linz am Rhein am Buttermarkt mit 19 Grad. Einen schönen Start ins Wochenende.
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7: A65 Ludwigshafen Richtung Landau zwischen Hasloch und Neustadt-Weinstraße Nord. 2 Kilometer Stau, 15 Minuten Zeitverlust. A65 Landau Richtung Ludwigshafen zwischen Edenkoben und Deidesheim. 4 Kilometer Stau, ebenfalls 15 Minuten Zeitverlust. A650, B37, B44 Mundenheim Richtung Mitte Ludwigshafen. Zwischen Ludwigshafen-Stadt und Rheinuferstraße dichter Verkehr. 15 Minuten Zeitverlust. Gute Fahrt.
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6: Fam, was geht ab? Start ins Wochenende. Gleich auf der Playlist Dominik Feig mit am Start mit White Keys. Dann habe ich für euch noch Serpent Rita Ora mit If It's Not Love. Und es gibt eine Frage, die wir ganz kurz klären müssen. Ich bin heute Morgen über ein legendary lustiges Video gestolpert auf Instagram. Und zwar ein Pärchen sitzt in einer berühmten Fastfood-Kette. Wir nennen sie mal McD einfach. Ne? Ihr könnt es euch vorstellen. Ist gerade am Happy Meal verputzen. Er einmal aus der Hosentasche zückt den Ring und macht ihren Hochzeitsantrag. Ich habe dafür viel Backlash bekommen in der Redaktion, aber ich wette, Ladies, ihr seid jetzt gefragt. Ihr würdet mit Sicherheit auch einen Hochzeitsantrag, einen Heiratsantrag im McDonald's annehmen. 08900901, wenn ihr sagt, ja, darauf kommt es an, die simplen Dinge im Leben, gebt mir mal ein bisschen Zuspruch. Wer würde ja sagen? 08900901 klingelt durch.

0: Serp and Rita Ora hier auf Big FM. Ich bin heute Morgen über ein Video gestolpert. Ich habe mich bepisst. Pärchen sitzt in einem McDonald's und er zückt irgendwann den Ring und macht die eiskalten Antrag. Die ganze Sache ging auch gut. Ich wurde dafür hart gefrontet, weil ich gesagt habe, ich glaube, es gibt noch mehr Frauen, die sagen würden, ey, auch wenn der Antrag im Maggie ist, da bin ich dabei. Ich würde ja sagen. Silvia.
1: Also, wenn der Richtige fragt, dann auf jeden Fall ja. Und es kann ja sein, dass die sich zum ersten Mal im McDonald's getroffen haben. Und von dem her, ja.
0: Okay, soll ich dir sagen, es wird noch besser, sie werden tatsächlich auch im Maggie heiraten.
1: Im Ernst jetzt? Da siehst du mal. Ja, da gibt es eine Hintergrundgeschichte hundertprozentig, weil das finde ich dann schon heavy.
0: 2 Millionen Prozent. Bei Maggie Hochzeit wärst du dann aber raus.
1: Ja.

0: Big FM, das ist Ray 070 Shake mit Escapism. Und gestern ging es los. Fußball-WM ist angesagt. Ich saß gestern auch schon in der Bahn. Ich habe mich, muss ich sagen, mitreißen lassen. Ein Typ, dem es genauso ging, das weiß ich aus Erfahrung, ist unser Fabi.
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2: Tja, Leute, was haben Jordanien, Kap Verde, Usbekistan und ich gemeinsam? Wir sind das, was mal rauskommt, wenn Kristall, Elton und eine Kiste Bier ein Dreier haben. Nee, das bin nur ich. Aber sowohl Jordanien, Kap Verde, Usbekistan als auch ich war noch nie bei einer WM. Genauso wie der erste deutsche Gruppengegner am Sonntag um 19 Uhr. Curaçao. Das klingt nach Partyschirmchen, blauem Cocktail und einem Sven, dem auf der Tanzfläche im Sausalitos während Pitbull auffällt, dass er in seinem früheren Leben safe mal Latino gewesen sein muss. Dabei ist das Einzige, was an ihm Latino ist, dass er die gleiche Figur hat wie Ailton und ein Burrito-Fleck auf dem Camp David-Shirt. Aber zurück nach Curaçao. Das ist nämlich eigentlich eine autonome Karibikinsel, die gleichzeitig zum Königreich der Niederlande gehört. Was man auch an der Mannschaft merkt. 25 von 26 Spielern wurden in den Niederlanden geboren und auch der Trainer ist Niederländer, Dick Advokat oder frei übersetzt Schwanzanwalt. Das Besondere an Curaçao, es ist der kleinste WM-Teilnehmer aller Zeiten. Direkt nach Philipp Lahm. Curaçao ist so groß wie knapp 62.000 Fußballfelder oder ein Sechstel des Saarlandes. Oder anders gerechnet, wenn man Philipp Lahm der Länge nach hinlegt und aneinander reiht, ist die Insel so lang wie 35.900 Philipp Lahms. Nicht um die Länge der Insel, sondern einzig um die Höhe des Sieges geht's dann am Sonntag um 19 Uhr für die deutsche Mannschaft gegen Curaçao.
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0: So geht's gleich weiter auf Big FM. Das ist der Funk für den Nachmittag, oder? Der Bowser ganz neu, Magnetic. Und falls ihr es ein bisschen kuscheliger wollt. Guck mal, ja, direkt auf die Couch, Decke, erstmal Lieblingsserie rein. Und einfach nur abhängen. Tate McRae in den nächsten 8 Minuten.
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0: Fam inklusive Rihanna mit Can't Remember to Forget You. Eine Frau, die mit Sicherheit auch gerne was vergessen hat, ist Lilly aus der Community, hat gerade eine Sprachnachricht geschickt.
1: Oh nein, noch gar
2: nicht. Ich muss mich mal gerade bitte kurz bei dir auskotzen. Ich hatte gestern nämlich mein allererstes Date mit einem Typen vom Bumble. Ich habe so richtig nett mit dem geschrieben, aber dann kam ich da an und der sah wirklich komplett, also wirklich komplett anders aus als auf seinem Profil. Ich bin so schockiert wirklich, weiß gar nicht, was ich dazu sagen soll.
0: Wir finden es raus, 08900901. Daniel, was sagst du, würdest du durchziehen?
1: Oh nein, noch gar nicht.
0: Okay, wie hättest
1: ich bin
0: du
1: noch
0: reagiert?
1: Gar nicht bei den ganzen Apps, bin ich auch gar nicht drin. Puh, also von daher weiß ich gar nicht, wie da irgendwie gematcht wird oder sonst irgendwas.
0: Ja, wie hättest du reagiert, wenn jetzt sie kommt und sieht komplett anders aus? Abbrechen oder durchziehen?
1: Abbrechen. Also ich würde es offen sagen einfach so, ne? Also ich habe ganz andere Erwartungen. Das ist wie bei so einem Bewerbungsgespräch bei einem Job, wo man dann einfach sagt, so, hey, also es geht gerade in die voll verkehrte Richtung. Ja. Sorry. Aber ich bin raus.

0: Joel Corey mit Devotion. Gibt's in den nächsten 3 Minuten. Stay tuned.
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2: Franz, mit einem Fuß sind wir schon wieder am Wochenende. Es lohnt sich. Gibson in Frankfurt, dort müsst ihr auf jeden Fall vorbeischauen. Sounds of Morel, ja, die bekommt ihr und die lohnen sich auf jeden Fall abzuchecken. Weil das bedeutet Afro House, Amapiano, Afro Tech und Melodic House. Also alles, was so ein bisschen nach Sommer klingt, trotzdem noch elektronisches, gibt's da zusammengepackt. 23 Uhr geht's los. Wie gesagt, im Gibson heute Abend. Schaut auf jeden Fall vorbei. 15 Euro kostet der Spaß.
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2: 16:28 Uhr in den News zu sagen. Hallo White, was gibt's denn auf den Socials?
3: Auf X trendet gerade ein deutscher Fußballfan, der auf den Socials fleißig seine Reise in die USA zur Fußball-WM dokumentiert. Der Typ, der freut sich halt einfach einen Ast ab, weil er zum Beispiel das Essen bei Wendy's oder im Waffelhaus so richtig fühlt. Ultra cute ist das und deswegen sammelt er auch Millionen an
4: Klicks. 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
3: Wenn wir was googeln und die Google-KI, die spuckt dann falsche Antworten aus, dann muss Google haften. Das hat jetzt ein Gericht in München entschieden. Bei dem Fall ging es ganz konkret um zwei deutsche Firmen, die gegen Google geklagt haben. Die Google-KI, die hat nämlich behauptet, dass die Firmen dubios sind, weil die künstliche Intelligenz halluziniert hat. Das Gericht, das hat jetzt entschieden, dass Google für solche KI-Patzer haften muss. Das Urteil, das ist aber noch nicht rechtskräftig. News aus Nahost. Die USA und der Iran, die sind gerade jetzt wohl tatsächlich dabei, sich auf ein gemeinsames Abkommen zu einigen. US-Präsident Trump hatte bereits online gepostet, dass so ein Abkommen in der Mache ist. Jetzt hat der Iran auch davon gesprochen, dass der Text dafür überwiegend abgeschlossen ist. Flugtickets bei Flügen aus Deutschland, die werden ab kommenden Monat weniger stark besteuert bei uns. Der Bundesrat, der hat die entsprechenden Pläne dafür offiziell abgenickt heute. Aber das heißt leider trotzdem nicht, dass unsere Flugtickets jetzt automatisch billiger werden. Die Airlines sind nämlich gar nicht verpflichtet, uns diese Steuersenkung weiterzugeben.
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3: Das Weiße Haus, das hat ein neues TikTok zu Trumps Abschiebepolitik gepostet. Dieses Mal mit dem Song Bye von Ariana Grande. Ariana, die hat sich gewehrt. Sie hat unter Trumps TikTok kommentiert, bitte verwendet meine Musik niemals für diesen barbarischen, unmenschlichen, abscheulichen Unsinn. Arianas Kommentar, der war nicht lange zu sehen, aber sie hatte tatsächlich Erfolg. Mittlerweile wurde der Ton von dem TikTok entfernt.
2: Hat sie gut gemacht. Danke, Sarah.
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5: In Rheinland-Pfalz sieht es aktuell wolkenverhangen aus. Vom Westerwald bis zur Pfalz bleibt es grau und nass. Im Süden fällt leichter Regen. Temperaturen bis 19 Grad. In der Nacht lockern die Wolken etwas auf. Meist bleibt es bedeckt und trocken. Gute News fürs Wochenende. Morgen wird es sonnig und freundlicher mit bis zu 26 Grad. Perfekt für spontane Outdoor-Pläne. Und aktuell Wörth am Rhein am Badepark 19 Grad. Frankenthal am Erkenbert-Museum 19 Grad. Bendorf an der Seiner Hütte 18 Grad.
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5: A61, Mönchengladbach Richtung Koblenz zwischen Miel und Dreieck Bad. 9A Ahrweiler, 10 Kilometer, 20 Minuten. A61, Koblenz Richtung Mönchengladbach zwischen Kruft und Dreieck Sinzig, 10 Kilometer, 15 Minuten. A65, Ludwigshafen Richtung Landau zwischen Hochdorf Assenheim und Neustadt Weinstraße Nord, 4 Kilometer, 20 Minuten. Kreis Neuwied, Kreisstraße in Höhe Wiedmühle gesperrt. Umleitung über Landstraße Richtung Neustadt Wied. Gute Fahrt.
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0: So geht's gleich weiter, ab ins Wochenende mit Afrojack, Sia und David Guetta auf Big FM. Musikalisch müssen wir uns, glaube ich, auch so ein bisschen Sommer zurückholen. Das geht auf jeden Fall mit Damien Feig. White Keys, gleich auf Big FM. Stay tuned.
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2: Ja, Big. Gleich auf Big FM, the second voice, let me be am Start. Jakob, was ist bei dir der Plan? Was sagt der Kopf?
3: Ich freue mich auf jeden Fall auch aufs Wochenende. Ich hoffe, das Wetter wird wieder besser, damit wir mal noch mal ein paar Bierchen trinken können und danach in die Pikdame.
2: Ja, Mann, also aufs Wetter freuen wir uns auf jeden Fall. Hoffentlich wird es bald wieder besser. 30 Grad plus wären wichtig.
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0: Sia, David Guetta und Afrojack mit Awake Tonight hier auf Big FM. Es gibt bei uns was Neues, eine neue, wenn man genau ist, nämlich Büschra in Deutschlands Bigster Morning Show.
1: Es nervt mich! Es ist nichts schiefgelaufen. Ich bin nicht zu früh gekommen, ich bin auch nicht zu spät gekommen. Mann!
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0: Sympathisch.
4: So eine Eingebildete. Übelst eingebildet gerade. 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Wow.
6: Unangenehm.
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0: Big FM, Mr. Baird und Wizzle, Reese am Start, 08900901. Welcher Seriencharakter werdet ihr gerne? Büscher aus Deutschlands Big Star Morning Show, unser neuer, hat sie auch schon gerade beantwortet. Michelle?
1: Dann nehme ich den McDreamy, ganz klar.
2: Im Alter ist der richtig heiß geworden.
1: Also Männer haben da echt nochmal Glück.
0: Ja, verstehe ich irgendwie aus der Sicht. Wie sieht's bei dir aus, Jordi? Was hast du?
3: Schokobert Scrubs, diese gute Laune und
0: ja.
3: immer ein Lächeln auf den Lippen, immer einen geilen Spruch, der einen, wenn man mal schlechte Laune hat, ein Lächeln auf den Lippen zaubert.
0: Ja, Mann, und es ist auch eine 10 von 10, dass Scrubs wieder da ist. Jetzt Alex Warren hier auf Big FM.

0: So, gleich musikalisch zumindest ein bisschen Sommer mit Topic, Becky G und Sorry Papi auf der Playlist. Aber bekanntermaßen ist der Freitag ja auch zum Feiern da. Die beiden Ladies gleich am Start, Lady Gaga und Doji mit Runway auf Big FM.
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3: Franz, wenn ihr irgendwie Schlafprobleme habt, dann gar kein Problem, einfach durchmachen. Ist auf jeden Fall eine gute Variante, mache ich auch. Tanzhaus West in Frankfurt, Lucid Dreams ist angesagt, um 23 Uhr geht's los, Boiler Edition. Das bedeutet, es wird geballert ohne Ende und ihr steht sehr nah beim DJ, so wie man das eben kennt. Hard Techno, Techno und Trance gibt es da die ganze Nacht lang. Für 16 Euro seid ihr mit am Start. Heute Abend 23 Uhr, Lucid Dreams in Frankfurt. Viel Spaß.
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3: 17:26 Uhr, die News mit Sarah Kalloweit. Was haben wir denn auf den Socials?
4: FIFA-Chef Infantino geht gerade viral, weil er auf einer Pressekonferenz das gesagt hat.
5: Chill, relax.
4: Ja, Infantino hat den Journalisten gesagt, sie sollen chillen, weil die gefragt haben, ob

0: FIFA bei der WM eigentlich alles unter Kontrolle hat, kam nicht mega gut an und trendet jetzt.
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0: Wenn wir so richtig schlecht geschlafen haben, dann kann man das in unserem Speichel sehen. Das sagt jetzt jedenfalls eine neue Studie der Uni Zürich. Das Forschungsteam da hat jetzt neu Biomarker identifiziert, die in unserer Spucke auftauchen, wenn wir übermüdet sind. Die Idee ist jetzt, damit Schnelltests zu entwickeln, um mit denen dann objektiv Übermüdung feststellen zu können. Der Krieg zwischen Russland und der Ukraine, der geht weiter. Mit gegenseitigen Angriffen auf wichtige Infrastruktur. Auf der von Russland besetzten Halbinsel Krim hat die Ukraine jetzt wieder Ziele bombardiert, unter anderem ein Kraftwerk und einen Militärstützpunkt. Und auch Russland hat die ukrainische Infrastruktur wieder angegriffen, unter anderem Eisenbahn- und Stromnetze. Für beide Seiten geht es darum, die Versorgung des jeweils anderen zu schwächen. Wenn ihr gerade Probleme mit Instagram haben solltet, dann seid ihr tatsächlich nicht allein. Der Insta- und Facebook-Konzern Meta, der ist gerade von einer Störung betroffen. Das hat jetzt ein Meta-Sprecher bestätigt. Der hat auch gesagt, dass sie schon dabei sind, das Problem zu beheben.
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0: Ratet mal, wer jetzt ganz offiziell in der Songwriter Hall of Fame aufgenommen ist. Es ist Taylor Swift. In New York City gab es jetzt die große, große Aufnahmezeremonie. Und Taylor schreibt damit tatsächlich mal wieder Musikgeschichte. Mit 36 Jahren ist sie nämlich jetzt die jüngste Frau, die jemals in die Songwriter Hall of Fame aufgenommen wurde.
2: Dankeschön, Sarah.
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4: In Rheinland-Pfalz winkt ein grauer Freitagabend mit meist bedecktem Himmel. Im Westen zeigt sich gelegentlich Sonnenlicht. Bei maximal 21 Grad weht ein frischer Wind aus Südwest. In der Nacht zu Samstag lockern die Wolken auf. Es bleibt trocken. Samstag wird freundlicher, wolkiger Start. Doch vormittags kommt die Sonne raus. Höchsttemperaturen bis 26 Grad. Ideal für Aktivitäten im Freien. Aktuelle Werte: Zweibrücken am Rosengarten 17 Grad, Herxheim am Waldstadion 19 Grad und Bingen am Mäuseturm 21 Grad.
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4: A60 Rüsselsheim Richtung Mainz. Zwischen Rüsselsheim Mitte und Mainz-Laubenheim sind 4 Kilometer Stau. Das kostet dich bis zu 15 Minuten A61. Mönchengladbach Richtung Koblenz. Zwischen Rheinbach und Dreieckbad 9a Ahrweiler sind 6 Kilometer stockend. Hier brauchst du etwa 10 Minuten länger. A65 Ludwigshafen Richtung Landau. Zwischen Deidesheim und Neustadt-Weinstraße Nord. 2 Kilometer Stau, dauert ca. 10 Minuten länger. Soweit der Verkehr, gute Fahrt.
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6: Hallo, ich bin Uli. Deutschland steckt weiter in der Wirtschaftskrise. Die Welle der Firmenpleiten reißt nicht ab. Im ersten Quartal wurden mehr als 6.200 Unternehmensinsolvenzen beantragt. 6,5% mehr als vor einem Jahr. Auch Privatleute geraten immer stärker in finanzielle Bedrängnis. Die Zahl der Verbraucherinsolvenzen lag im März fast ein Fünftel höher als im Vorjahr. Die Deutsche Industrie- und Handelskammer spricht von einem Warnschuss für die Bundesregierung. Und noch der Blick auf den DAX, der stand zuletzt bei 24.503 Punkten.
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0: So, den Boy gibt's im Juli, by the way, live in Germany. Jetzt im Süden in Stuttgart, um genau zu sein. Mr. Know-It-All kommt und dazu kann man auch im Auto feiern, ne? Der muss nicht unbedingt kommen. James Hype gleich mit Serotonin auf Big FM.
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0: Hey, mein Bester. Dirty Daniel aus Darmstadt. Grüß dich. Hey.
1: Daniel, was geht? Wie geht's dir?
0: Schönes Wochenende.
1: Ja.
0: Super, super. Also, ich habe nämlich Karten von euch gewonnen für die Gig World. Und deswegen ist das Wochenende auf jeden Fall safe. Und ich freue mich tierisch drauf, weil ich noch nie auf so einem Festival war oder auf so einem Event.
1: Ja, ich weiß, was du meinst. Okay, pass auf. Ich finde den Begriff immer Geek immer ein bisschen schwierig, genauso wie Nerd. Wer ist denn so ein Geek oder so ein kleiner Nerd und ist stolz drauf? 08900901.
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0: BFM, Reese am Start, Ray mit Where is my Husband, 08900901, Geekworld ist am Start, Daniel hat gerade schon angerufen und Geek Nerds, das ist ja immer noch so ein bisschen verschrien, aber ich wette, von euch ist jemand happy und sogar stolz drauf, oder? Wie sieht's aus, 08900901, Josephine?
1: Auf jeden Fall.
0: Das hat sich auf jeden Fall schon verändert. Guck mal, wenn wir gerade, Daniel geht zum Beispiel auch auf so eine Geekmesse am Wochenende. Warst du auch schon mal bei sowas?
1: Ja, ich war schon dort und ich werde tatsächlich jetzt auch nächsten Monat wieder dorthin gehen, bin schon ganz aufgeregt.
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0: 18.07, 08.900.901, kostenlose Big FM Hotline, Daniel am Start. Daniel, wenn du ins Wochenende gehst und mal so ein bisschen runterfahren willst davor, was machst du, wenn du mal so ein bisschen Abfuck schiebst?
1: Abgefuckt oder nicht abgefuckt, aber gestressbehaftet oder irgendwas schafft in mir, sage ich mal.
0: Ja.
1: Hocke ich mich aufs Auto oder aufs Motorrad und mache den Kopf frei.
0: Ist so.
1: Nichts besser, also für mich nichts Besseres. Schön chillig, Big FM hören, Welt genießen.
0: Ja, mehr brauchst du auch nicht. Einfach mal loslassen.
1: Einfach mal loslassen. 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

0: Weiter ab ins Wochenende mit Dua Lipa und Training Season. Schreit schon wieder nach Gym, Samstagmorgen um 8. Okay, wenn wir ehrlich sind, um 10. Gibt's gleich und den gibt's erstmal, um den Feierabend abzufeiern. Josh Fairbairns mit Like a Prayer auf Big FM.
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2: Franz, mit einem Fuß sind wir schon wieder am Wochenende. Es lohnt sich. Gibson in Frankfurt. Dort müsst ihr auf jeden Fall vorbeischauen. Sounds of Morel. Ja, die bekommt ihr und die lohnen sich auf jeden Fall abzuchecken. Weil das bedeutet Afro House, Amapiano, Afro Tech und Melodic House. Also alles, was so ein bisschen nach Sommer klingt, trotzdem noch elektronisch ist, gibt's da zusammengepackt. 23 Uhr geht's los. Wie gesagt, im Gibson heute Abend. Schaut auf jeden Fall vorbei. 15 Euro kostet der Spaß.
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2: Sarah Kailowait, was trendet denn aktuell auf Social Media?
3: Auf X trendet gerade ein deutscher Fußballfan, der auf den Socials fleißig seine Reise in die USA zu Fußball-WM dokumentiert. Der Typ, der freut sich halt einfach einen Ast ab, weil er zum Beispiel das Essen in einem Waffelhaus so richtig feiert. Ultra cute ist das und deswegen auch Millionen an Klicks.
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2: Und was ist sonst noch wichtig?
3: Wenn wir

0: googeln und die Google KI, die spuckt dann falsche Antworten aus, dann muss Google haften. Das hat ein Gericht in München heute entschieden. Bei dem Fall, da ging es konkret um zwei deutsche Firmen, die gegen Google geklagt haben. Die Google KI, die hat nämlich behauptet, dass der ihre Firmen dubios sind, weil die künstliche Intelligenz halluziniert hat. Das Gericht hat jetzt entschieden, dass Google für solche KI-Patzer haften muss. Das Urteil, das ist aber noch nicht rechtskräftig. Das Gesundheitssystem in Deutschland, das war heute Thema im Bundestag. Gesundheitsministerin Wagen hat ein großes Sparpaket vorgestellt, bei dem laut ihr alle ran müssen, damit die Beitragszahlungen für die gesetzliche Krankenkasse nicht immer weiter steigen. Zumutbar und unausweichlich sind die Maßnahmen, sagt Wagen. Die Opposition, die sieht das anders. Das Asylsystem in der EU, das funktioniert seit heute mit neuen Regeln. Ziel davon ist, dass weniger Menschen nach Europa kommen, um hier Asyl zu beantragen. Ob das auch wirklich so klappt, da sind sich Fachleute tatsächlich unsicher. Unser Innenminister Dobrindt von der CSU, der ist aber auf jeden Fall Fan der neuen, strengeren Regeln. Er sagt, das System sei funktionsfähig.
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0: Proteine sind ein Ding, wenn man Sport macht. Proteinpulver sind in Deutschland aktuell auf jeden Fall krass nachgefragt und deswegen werden die gerade hier auch immer teurer. Die Informationsgesellschaft Agrarmarkt sagt, die Preise für Proteinpulver, die sind seit Januar um 40-60% gestiegen bei uns. Und die Experten, die sagen auch, dass es unwahrscheinlich ist, dass Proteinpulver bald wieder billiger wird.
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3: In Rheinland-Pfalz winkt ein grauer Freitagabend mit meist bedecktem Himmel. Im Westen zeigt sich gelegentlich Sonnenlicht. Bei maximal 21 Grad weht ein frischer Wind aus Südwest. In der Nacht zu Samstag lockern die Wolken auf. Es bleibt trocken. Samstag wird freundlicher, wolkiger Start. Doch vormittags kommt die Sonne raus. Höchsttemperaturen bis 26 Grad. Ideal für Aktivitäten im Freien. Aktuelle Werte: Zweibrücken am Rosengarten 17 Grad, Herxheim am Waldstadion 19 Grad und Bingen am Mäuseturm 21 Grad.
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3: A60 Rüsselsheim Richtung Mainz. Zwischen Rüsselsheim Mitte und Mainz Laubenheim sind 4 Kilometer Stau. Das kostet dich bis zu 15 Minuten. A61 Mönchengladbach Richtung Koblenz. Zwischen Rheinbach und Dreieckbad 9a Ahrweiler sind 6 Kilometer stockend. Hier brauchst du etwa 10 Minuten länger. A65 Ludwigshafen Richtung Landau. Zwischen Deidesheim und Neustadt-Weinstraße Nord 2 Kilometer Stau. Dauert ca. 10 Minuten länger. Soweit der Verkehr. Gute Fahrt.
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4: Den neuen Arbeitsvertrag unterschreiben ist ein krasser Moment. Da liegt das Ding vor dir und alles steht schwarz auf weiß. Und genau da verstecken sich typische Fallen. Red Flag Nummer 1, Überstunden mit dem Gehalt abgegolten. Wenn das da steht, dann wird's sehr schwierig, weil das kann schnell bedeuten, mehr arbeiten ohne mehr Geld oder Freizeitausgleich. Zweite Warnung, Ausschlussfristen. Klingt harmlos, ist es aber gar nicht. Da kann drinstehen, dass du Ansprüche wie Überstundenlohn oder Boni innerhalb von 3 Monaten schriftlich melden musst, sonst verfallen die. Drittens, Versetzungsklauseln. Wenn in deinem Vertrag steht, du kannst im gesamten Bundesgebiet eingesetzt werden, dann kann das im Zweifel auch einen Standortwechsel bedeuten. Frag dich, passt das zu deinem Leben und deinen Vorstellungen von deinem Job? Und viertens, Wettbewerbsverbot nach dem Job. Wenn in deinem Vertrag steht, dass du später in der Branche nicht einfach zu einem Konkurrenten gehen kannst, dann muss es dafür eigentlich auch eine Entschädigung geben. Sonst wird's kritisch. Schau auch hier, ob das für dein Leben passt. Wichtig, ein Vertrag ist nicht nur Formalität. Er zeigt, wie fair dein Arbeitgeber tickt. Lies die Stellen, die wehtun können, durch, bevor du unterschreibst. Für mehr Tipps, klick dich rein.
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0: Sarah Kailowait, was trendet denn aktuell auf Social Media?
1: Auf X trendet gerade ein deutscher Fußballfan, der auf den Socials fleißig seine Reise in die USA zu Fußball-WM dokumentiert. Der Typ, der freut sich halt einfach einen Ast ab, weil er zum Beispiel das Essen in einem Waffelhaus so richtig feiert. Ultra cute ist das und deswegen auch Millionen an Klicks.
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0: Und was ist sonst noch wichtig?
1: Wenn wir was googeln und die Google KI, die spuckt dann falsche Antworten aus, dann muss Google haften. Das hat ein Gericht in München heute entschieden. Bei dem Fall, da ging es konkret um zwei deutsche Firmen, die gegen Google geklagt haben. Die Google KI, die hat nämlich behauptet, dass der ihre Firmen dubios sind, weil die künstliche Intelligenz halluziniert hat. Das Gericht hat jetzt entschieden, dass Google für solche KI-Patzer haften muss. Das Urteil, das ist aber noch nicht rechtskräftig. Das Gesundheitssystem in Deutschland, das war heute Thema im Bundestag. Gesundheitsministerin Wagen hat ein großes Sparpaket vorgestellt, bei dem laut ihr alle ran müssen, damit die Beitragszahlungen für die gesetzliche Krankenkasse nicht immer weiter steigen. Zumutbar und unausweichlich sind die Maßnahmen, sagt Wagen. Die Opposition, die sieht das anders. Das Asylsystem in der EU, das funktioniert seit heute mit neuen Regeln. Ziel davon ist, dass weniger Menschen nach Europa kommen, um hier Asyl zu beantragen. Ob das auch wirklich so klappt, da sind sich Fachleute tatsächlich unsicher. Unser Innenminister Dobrindt von der CSU, der ist aber auf jeden Fall Fan der neuen, strengeren Regeln. Er sagt, das System sei funktionsfähig.
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1: Proteine sind ein Ding, wenn man Sport macht. Proteinpulver sind in Deutschland aktuell auf jeden Fall krass nachgefragt und deswegen werden die gerade hier auch immer teurer. Die Informationsgesellschaft Agrarmark sagt, die Preise für Proteinpulver, die sind seit Januar um 40-60% gestiegen bei uns. Und die Experten, die sagen auch, dass es unwahrscheinlich ist, dass Proteinpulver bald wieder billiger wird.
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0: Sarah Kalowait, was trendet denn aktuell auf Social Media?
1: Auf X trendet gerade ein deutscher Fußballfan, der auf den Socials fleißig seine Reise in die USA zu Fußball-WM dokumentiert. Der Typ, der freut sich halt einfach einen Ast ab, weil er zum Beispiel das Essen in einem Waffelhaus so richtig feiert. Ultra cute ist das und deswegen auch Millionen an Klicks.
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0: Und was ist sonst noch wichtig?
1: Wenn wir was googeln und die Google KI, die spuckt dann falsche Antworten aus, dann muss Google haften. Das hat ein Gericht in München heute entschieden. Bei dem Fall, da ging es konkret um zwei deutsche Firmen, die gegen Google geklagt haben. Die Google KI, die hat nämlich behauptet, dass der ihre Firmen dubios sind, weil die künstliche Intelligenz halluziniert hat. Das Gericht hat jetzt entschieden, dass Google für solche KI-Patzer haften muss. Das Urteil, das ist aber noch nicht rechtskräftig. Das Gesundheitssystem in Deutschland, das war heute Thema im Bundestag. Gesundheitsministerin Wagen hat ein großes Sparpaket vorgestellt, bei dem laut ihr alle ran müssen, damit die Beitragszahlungen für die gesetzliche Krankenkasse nicht immer weiter steigen. Zumutbar und unausweichlich sind die Maßnahmen.

0: sagt Wagen. Die Opposition, die sieht das anders. Das Asylsystem in der EU, das funktioniert seit heute mit neuen Regeln. Ziel davon ist, dass weniger Menschen nach Europa kommen, um hier Asyl zu beantragen. Ob das auch wirklich so klappt, da sind sich Fachleute tatsächlich unsicher. Unser Innenminister Dobrindt von der CSU, der ist aber auf jeden Fall Fan der neuen, strengeren Regeln. Er sagt, das System sei funktionsfähig.
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0: Proteine sind ein Ding, wenn man Sport macht. Proteinpulver sind in Deutschland aktuell auf jeden Fall krass nachgefragt und deswegen werden die gerade hier auch immer teurer. Die Informationsgesellschaft Agrarmark sagt, die Preise für Proteinpulver, die sind seit Januar um 40-60% gestiegen bei uns. Und die Experten, die sagen auch, dass es unwahrscheinlich ist, dass Proteinpulver bald wieder billiger wird.
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1: Mit Tamaris Binder von der Evangelischen Kirche. Hi. Kleiner Pieks und es läuft. Da liege ich bei der Blutspendeaktion auf der Liege und warte, bis der Beutel voll ist. Danach heißt es nur noch kurz ausruhen, was essen, was trinken. Ja, und dann bin ich schon fertig. Klar, in den nächsten Wochen merke ich dann schon noch, ich bin ein bisschen schlapp und beim Sport komme ich schneller außer Atem. Aber abgesehen davon kostet mich die Blutspende kaum was. Für einen anderen Menschen kann sie dagegen alles bedeuten, vielleicht sogar das Leben. Ja, und ich glaube, oft ist uns gar nicht bewusst, wie viel Wirkung es haben kann, wenn wir was von dem teilen, was wir haben. Ob es jetzt Geld ist oder Zeit, ein Talent oder eben Blut. Was für uns vielleicht nur eine kleine Sache ist, kann für jemand anderen einen riesigen Unterschied machen. Übrigens, am kommenden Sonntag ist Weltblutspendetag.
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2: Den neuen Arbeitsvertrag unterschreiben ist ein krasser Moment. Da liegt das Ding vor dir und alles steht schwarz auf weiß. Und genau da verstecken sich typische Fallen. Red Flag Nummer 1, Überstunden mit dem Gehalt abgegolten. Wenn das da steht, dann wird's sehr schwierig, weil das kann schnell bedeuten, mehr arbeiten ohne mehr Geld oder Freizeitausgleich. Zweite Warnung, Ausschlussfristen. Klingt harmlos, ist es aber gar nicht. Da kann drinstehen, dass du Ansprüche wie Überstundenlohn oder Boni innerhalb von 3 Monaten schriftlich melden musst, sonst verfallen die. Drittens, Versetzungsklauseln. Wenn in deinem Vertrag steht, du kannst im gesamten Bundesgebiet eingesetzt werden, dann kann das im Zweifel auch einen Standortwechsel bedeuten. Frag dich, passt das zu deinem Leben und deinen Vorstellungen von deinem Job? Und viertens, Wettbewerbsverbot nach dem Job. Wenn in deinem Vertrag steht, dass du später in der Branche nicht einfach zu einem Konkurrenten gehen kannst, dann muss es dafür eigentlich auch eine Entschädigung geben. Sonst wird's kritisch. Schau auch hier, ob das für dein Leben passt. Wichtig, ein Vertrag ist nicht nur Formalität. Er zeigt, wie fair dein Arbeitgeber tickt. Lies die Stellen, die wehtun können, durch, bevor du unterschreibst. Für mehr Tipps, klick dich rein.
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